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1: Einen wunderschönen guten Morgen. Am Montag, den 4. Mai, begrüßt euch heute am Montag ausnahmsweise mal nicht das Illertal, sondern Hannover. Hannover grüßt ins Illertal und natürlich auch in alle anderen Wohnzimmer oder wo auch immer ihr uns am Lauschen seid. Der Morgen 2.0 mit mir, mit eurer Franzi. Ganz ungewohnt, aber ich dachte, hey, ich habe mal frei und ich übernehme jetzt und schmeiß den lieben Sascha einfach mal aus dem Programm. Ich habe mich da jetzt einfach mal breit gemacht und bin jetzt für euch da. Ich wünsche euch einen wunderschönen guten Morgen. Ich grüße alle Hörer und Hörerinnen, die dabei sind, egal auf welche Art und Weise und egal wo ihr uns am Lauschen seid. Schön, dass ihr mit dabei seid. Ich wünsche euch wunderschöne 2 Stunden mit toller Musik, mit ein bisschen Unterhaltung und hoffe, ihr könnt ruhig und entspannt in die neue Woche starten. Und ich habe meinen Kaffee hier, der zweite, den wird es gleich geben, sonst haben wir, glaube ich, ein Problem, sonst hört ihr mich irgendwann schnarchen und ich glaube, das möchtet ihr definitiv nicht haben. Genau, deswegen starten wir gleich mal mit dem nächsten Song. Ich habe für euch die Bengals mit Manic Monday.

Ja, Manic Monday. Und ich bin gespannt, wie euer Montag so wird. Meiner ist bis jetzt wirklich sehr entspannt. So ein bisschen kommt dann tatsächlich auch mal die Sonne raus, nachdem es die letzten beiden Tage ja wirklich traumhaft schön war. Soll es ja jetzt wieder ganz steil bergab gehen, aber das werden wir nachher beim Wetter auf jeden Fall noch hören. Ich habe jetzt einen Song, der geht jetzt einfach mal an euch, an alle. Roger Cicero, schön, dass du da bist, schön, dass ihr da seid, und danach habe ich für euch France Gall.

Ja, das war für euch France Gall mit Ella, La. Ja, ich habe heute mal so ein bisschen was aus der französischsprachigen Musik mit reingepackt. Ich dachte, das passt auch mal ganz gut so am Morgen. Und ich liebe ja die französische Sprache sowieso. Und deswegen dachte ich, ich schmeiß euch da einfach mal ein kleines bisschen was mit rein. Wir machen jetzt weiter als nächstes mit Limahl und Never Ending Story. Und danach gibt es so ein paar News und das Wetter. Mal schauen, was da uns die nächsten Tage erwartet.

0: Studio Gisela Hoff. Auf den Philippinen ist der Vulkan Mayon ausgebrochen und hat große Mengen Asche in die Umgebung geschleudert. Nach Behördenangaben sind seit dem Wochenende rund 50 Dörfer betroffen. Erste Lavaströme fließen bereits an den Hängen des Vulkans abwärts. Einsatzkräfte und Hilfsteams wurden in die Region entsandt, um die Bevölkerung zu unterstützen. Eine seltene Kältephase sorgt in Griechenland für ungewöhnlich winterliches Wetter zu Beginn des Monats. Statt milder Temperaturen bringen kalte Luftmassen Regen und teils starke Winde ins Land. Besonders in der Ägäis wurden Böen von rund 90 Kilometern pro Stunde gemessen. Meteorologen sprechen vom kältesten Start in den Mai seit Jahrzehnten. Die Wetterlage hat vielerorts zudem für deutliche Einschränkungen gesorgt. Beim Sondervermögen der Bundesregierung für Infrastruktur und Klimaschutz sieht ein Expertengremium deutlichen Verbesserungsbedarf. Der eingesetzte Beirat mahnt mehr Transparenz, klare Prioritäten und strukturelle Reformen an. Insgesamt wurden rund 20 Empfehlungen vorgelegt, um die Wirksamkeit der Investitionen zu erhöhen. Hintergrund ist das geplante Finanzpaket von etwa 500 Milliarden Euro. Die Vorschläge sollen nun in die weitere Ausgestaltung
1: 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Das waren die Nachrichten. Und jetzt das Wetter bei uns.
2: Zum Wochenauftakt zeigt sich der Himmel im Südosten heiter und es bleibt weitgehend trocken, während es in anderen Regionen wechselnd bewölkt ist und Schauer sowie Gewitter auftreten. In der Wetterredaktion ist Michael Miem. In der Mitte fällt später kräftiger Regen, während im Norden die Niederschläge nachlassen und sich Aufheiterungen zeigen. Die Temperaturen erreichen im Norden und Nordwesten 13 bis 19, sonst 19 bis 25 Grad. Örtlich können auch schon bis zu 28 Grad erreicht werden. Der Wind weht dazu schwach bis mäßig und ändert im Norden im Verlauf seine Richtung. In der Nacht zum Dienstag zeigt sich der Himmel dann teils gering bewölkt und trocken, während in anderen Regionen viele Wolken sowie schauerartiger Regen und einzelne Gewitter auftreten. Die Temperaturen liegen bei 12 bis tiefstens 3 Grad, örtlich kann es zu leichtem Frost in Bodennähe kommen. Morgen zeigt sich der Himmel dann zunächst teils sonnig und trocken, bevor im Tagesverlauf mehr Wolken aufziehen und sich teils kräftige Gewitter entladen.
3: Ja, das war für euch das Wetter. Auf jeden Fall geht es steil bergab und ich glaube, so spätestens am Mittwoch ist es auf jeden Fall mal Kopfschmerzwetter, wenn man so überlegt. Gestern waren das noch 26 Grad und am Mittwoch sollen es hier nur noch 9 oder 10 werden. Tut dem Kopf, glaube ich, nicht ganz so gut, aber der Regen, der kann ruhig gerne kommen. Der ist ganz, ganz dringend notwendig. Ja, ich würde sagen, wir machen weiter nach den News, nach dem Wetter mit ein bisschen Musik und ich habe für euch Frank Sinatra dabei mit Summer Wind.

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2: Ich mach das mal. Genau. Wir sind jetzt immerhin schon gleich bei 10.30 Uhr. Wahnsinn, eine halbe Stunde ist fast vorbei. Aber ihr habt ja noch anderthalb Stunden mit mir vor euch. Ich würde sagen, wir machen weiter mit den nächsten beiden Songs. Und zwar habe ich rausgesucht für euch The Dave Edmunds Band mit I Hear You Knockin'. Und danach habe ich für euch Stromae mit Bonne Journée.

Willkommen und bonne journée. Ja, so ein schöner Tag, das wäre schon mal ganz toll. Deswegen denke ich mir, ich stelle euch jetzt einfach mal allen, die einen Kaffee möchten, einen Kaffee hin. Und das hilft doch bestimmt. Obwohl ich ja wirklich sagen muss, ich werde nicht wach von Kaffee. Das hilft bei mir nicht. Ich kann auch abends um 11 noch einen Kaffee trinken und kann trotzdem schlafen gehen. Also irgendwie verfehlt bei mir so eiskalt die Wirkung. Egal, ich trinke ihn trotzdem. Ich habe einen Song rausgesucht als nächstes für euch. Ich glaube, ich habe ihn tatsächlich noch gar nicht gespielt und irgendwie passt der heute so ein bisschen mit rein. La Belle und Lady Marmalade.

Ja, das war gerade für euch Edith Piaf mit La Vie, l'amour. Ich muss ja sagen, ich finde es immer super, super schade, dass ihre Songs so kurz sind, weil ich könnte ihr wirklich ganz lange zuhören, weil ich finde sie hat eine sehr angenehme Stimme und ich liebe ihre Songs einfach. Nicht nur, weil ich die französische Musik so liebe, sondern wirklich auch ihre französischen Chansons. Und die sind schon ganz groß, kann man nicht anders sagen. Ich habe für euch jetzt gleich den nächsten musikalischen Doppelpack und danach gibt es mal so einen kurzen Rückblick auf das Fußballwochenende. Da ist einiges passiert. Ich habe für euch Klimi Fischer mit Love Changes und danach Namika mit Sass und Liebe ist.

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1: Ja, die Bundesliga, sie neigt sich ja so langsam, aber sicher dem Ende entgegen. Und es steht noch einiges tatsächlich an Entscheidungen. Also in der ersten Liga steht bis jetzt tatsächlich der Meister fest. Wer hätte es auch gedacht, es ist mal wieder dieser Verein aus dem Süden Deutschlands geworden. Herzlichen Glückwunsch an den FC Bayern München. Aber es gibt ja auch noch einige andere Entscheidungen, die da so zu treffen sind in der ersten Liga. Und es war ein sehr, sehr torreicher Spieltag. Und es ist auch ein bisschen was passiert tatsächlich. Gestern haben gespielt ganz zum Schluss noch der SC Freiburg gegen die Wölfe. Ein 1:1, was den VfL Wolfsburg tatsächlich auf den Relegationsplatz katapultiert. Ob sie da am Ende bleiben werden, zeigen die letzten beiden Spieltage. Und so ein bisschen schielt man dann ja auch in die zweite Liga. Wer wird es werden? Wer wird Dritter in der zweiten Liga? Auf wen könnte man da treffen? Auch da gibt es gleich noch ein paar Informationen von mir. Gespielt haben gestern auch noch das Borussenduell, Borussia Mönchengladbach gegen Borussia Dortmund. Ja, die Dortmunder wollten die Vizemeisterschaft sichern, hat nicht funktioniert. Dafür hat aber Gladbach den Klassenerhalt durch einen 1:0-Sieg geschafft. Herzlichen Glückwunsch, ein weiteres Jahr. Erste Liga steht auf jeden Fall an. Im Tabellenkeller bleibt St. Pauli, haben zu Hause verloren, 1:2 gegen FSV Mainz 05. Da wird es ganz, ganz, ganz schwer. Ich könnte mir sehr gut vorstellen, dass das St. Pauli am Ende nicht schaffen wird und in Liga 2 wieder runtergeht. Im Kampf um die Champions League-Plätze hat es einen doch ziemlich deutlichen Sieg gegeben von Bayern 04 Leverkusen gegen RB Leipzig. Ein klares, sehr unerwartetes 4:1. Sehr zu Freuden meinerseits. Aber ich hätte damit tatsächlich nicht gerechnet. Ja, FC Bayern München hat zu Hause gespielt gegen den ersten FC Heidenheim, gegen ein Schlusslicht. Und man kann sich fragen, haben sich die Bayern jetzt so ein bisschen geschont oder waren sie noch kaputt nach dem doch sehr, sehr spektakulären 5:4 oder aus Bayern Sicht 4:5 bei Paris Saint-Germain unter der Woche. Ein 3:3 ist es am Ende geworden, bringt Heidenheim, glaube ich, auch nicht wirklich viel. Sie bleiben im Tabellenkeller und es wird dann wohl doch mal wieder runtergehen in Liga 2. Ein weiteres 3:3 haben wir im Südschlager unten. TSG 1899 Hoffenheim gegen den VfB Stuttgart. Ja, Hoffenheim hat schon 3:1 geführt, haben sogar in Überzahl gespielt und haben am Ende dann doch noch kurz vor knapp das 3:3 kassiert. Und somit konnte Leverkusen vorbeispringen. Ja, ein Sieg im Tabellenkeller und den fast sicheren Klassenerhalt haben die Hamburger geschafft. Bei Eintracht Frankfurt haben sie 1:2 gewonnen und ich denke, sie sind ziemlich sicher in Liga 1 nächstes Jahr dabei. Union Berlin trennt sich zu Hause 2:2 gegen den ersten FC Köln und Werder Bremen verliert zu Hause gegen den FC Augsburg mit 1:3, aber ich denke auch die Bremer, die sind ziemlich sicher, weil der Abstand ist doch ziemlich groß und es sind ja wie gesagt nur noch 2 Partien. Ja, die erste Bundesliga ziemlich spannend, aber ich bin ehrlich, was da gestern, vor allem gestern in der zweiten Liga passiert ist, das hat irgendwie alles übertroffen. Weil in der zweiten Liga ist ja tatsächlich eigentlich noch nichts entschieden, außer dass es Schalke 04 schafft und in die erste Liga aufgestiegen ist, dank dem Sieg von Elversberg gegen Paderborn gestern sogar als Meister feststeht. Ja, was da in Elversberg passiert ist, ich kann es immer noch nicht mit Worten fassen. Wir haben mal eben den Aufstiegsaspiranten Paderborn zu Hause mit 5:1 weggeschossen und sind dementsprechend auf Platz 2 geklettert. Ja, mein Spiel des Tages gestern, Hannover 96 gegen Preußen Münster. Hannover kam gegen den, ja, gegen das Schlusslicht nicht über ein 3 zu 3 hinaus, bleiben auf Platz 3 und deswegen so dieses Schielen auf Liga 1. Mal gucken, ob es die Wölfe werden oder ob es doch St. Pauli wird. Gräuter Fürth im Franken-Derby 1 zu 1 gegen den ersten FSC Nürnberg. Ja, Gräuter Fürth spielt ja auch noch um den Klassenerhalt da unten. Genauso wie in Magdeburg, die gewinnen zu Hause gegen Hertha BSC mit 1 zu 0. Und da unten im Keller ist es wirklich unfassbar eng, da kann noch so viel passieren. Der Karlsruher SC schlägt Darmstadt mit 2 zu 1, dementsprechend hat sich dann Darmstadt auf dem Aufstiegsrennen verabschiedet und wird definitiv in Liga 2 bleiben. Ja, Schalke 04 gewinnt 1 zu 0 gegen Fortuna Düsseldorf. Düsseldorf bleibt im Tabellenkeller und ich glaube, es könnte sehr, sehr düster werden für Düsseldorf in den nächsten beiden Spielen. Es wird sehr knapp. Holstein Kiel gewinnt zu Hause 2 zu 0 gegen Eintracht Braunschweig. Und als Hannoveranerin hofft man ja doch, dass Braunschweig absteigt, dass sie runtergehen. Noch eine Liga tiefer. Geht weg. Arminia Bielefeld holt ein 1 zu 1 zu Hause gegen VfL Bochum. Ja, eigentlich eine Partie, bei der es um nichts mehr ging. Da ist alles safe. Und Dynamo Dresden gewinnt zu Hause gegen den ersten FC Kaiserslautern mit 1 zu 0. Und in der Tabelle ist wirklich, es ist unfassbar eng. Im Keller, so wie oben, bis auf Schalke, ist da tatsächlich noch nichts entschieden. Zwei Spieltage haben wir noch. Ich bin sehr gespannt. Am letzten Spieltag sind wir dann tatsächlich live im Stadion dabei und das werden uns sehr viele Nerven kosten. Ich bin mir ziemlich sicher, weil es geht ja immerhin dann tatsächlich nach vielen Jahren endlich mal wieder um den Aufstieg. Mal gucken, wir sind sehr gespannt. Ja, und danach, nach der Bundesliga, ist vor der WM. Aber ich muss gestehen, die verfolge ich tatsächlich nicht so wirklich. Ja, ihr habt gehört, es ist viel passiert in der Bundesliga und auch in der zweiten Liga. Es ist weiterhin sehr, sehr spannend und ich bin gespannt, was da in den nächsten beiden Spieltagen, in den letzten beiden Spieltagen noch so passiert, wann die nächsten Entscheidungen getroffen werden. Das war es so viel zum Thema Bundesliga. Wir machen weiter mit Musik und ich habe für euch Corinne Marchand mit La Joueuse und danach echt mit Du trägst keine Liebe in dir.

Du trägst keine Liebe in dir. Naja, ich hoffe, ihr tragt ein bisschen Liebe zumindest in euch. Und wenn sie nur euch selbst gegenüber ist, so ein bisschen Selbstliebe schadet doch tatsächlich nicht. Man muss auch mal einfach an sich denken und sich an allererste Stelle stehen. Ja, so ein bisschen egoistisch darf man doch tatsächlich auch mal sein. Ja, wir haben es mittlerweile um 11, eine Stunde habt ihr geschafft, eine Stunde beim Morgen 2.0 mit mir, eurer Franzi aus Hannover gibt es noch. Und was habe ich so als nächstes für euch dabei? Ich habe meinen nächsten Song angeguckt, habe, weil ich war mir nicht ganz so sicher, ob meine Vermutung der Übersetzung richtig ist. So ein bisschen hapert es ja dann doch mit dem Französisch. Es ist ja doch ein paar Jährchen her. Und wie das so ist mit Sprachen, wenn man sie nicht verwendet, wenn man sie nicht spricht, dann verlernt man sie so ein bisschen. Beziehungsweise es ist nicht mehr so präsent im Kopf. Ich habe für euch rausgesucht als nächstes nämlich Cœur de Pirate, die Piratenherzen also, und La Petite Mort. Und ich habe dann mal geguckt, es heißt tatsächlich Der kleine Tod. Ich war mir nicht ganz so sicher, aber es stimmt. Die Bedeutung, die dürft ihr euch selber raussuchen, weil ich glaube, um die Uhrzeit möchte ich die jetzt noch nicht über den Stream in einer Morgensendung machen. Ich habe gerade gedacht, als ich das gelesen habe, ich so, okay, sehr, sehr interessant, aber die dürft ihr euch gleich selber rausgoogeln. Ich wünsche euch viel Spaß damit und ich hoffe, ihr lest genauso richtig wie ich. Cœur de Pirate mit La Petite Mort und danach gibt es die Seelenzeit von unserer lieben Britta, der Nachtfalken.

0: Ich bin die Nachtfalkin und bringe dir auch diese Woche deine wöchentliche Seelenzeit. Diesmal vom 4. bis zum 10. Mai 2026. Ja, Seelenzeit, deine Orientierung für Kopf, Seele und Alltag. Erstmal unglaublich, wie die Zeit vergeht. Jetzt haben wir schon Mai. Unfassbar, ein paar Monate noch, da können wir schon wieder die Christbaumkugeln rausholen. Es ist unglaublich. Naja, okay, heute möchte ich mit dir über ein Thema sprechen, und zwar ein Thema, das viele, viele Menschen betrifft, aber nicht viele Menschen sprechen darüber. Es ist ein schambehaftetes Thema, obwohl ich finde, dass das ganz unnötig ist, denn es kann jeden treffen. Wir sprechen über Einsamkeit. Ja, und vielleicht ist dieses Gefühl in dir, dass du dich erstmal vielleicht alleine fühlst, oder vielleicht fühlst du dich sogar einsam, so richtig einsam. Und du kannst dir denken, dass beides nicht dasselbe ist. Alleine zu sein heißt ja ganz einfach nur, du bist mit dir. Einsamkeit dagegen fühlt sich oft ganz, ganz schwer an. Da fühlt man so einen inneren Abstand zu anderen und manchmal auch zu sich selber. Und genau dann fangen viele Menschen an, immer wieder zu fragen, was mache ich jetzt damit, wie ändere ich alles, wie gehe ich damit um? Ja, aber Fakt ist, wenn man sich einsam fühlt, dann hat man ja oft gar nicht die Kraft, jetzt im Moment im Alltag noch mehr zu machen, also noch mehr Kontakte zu pflegen, noch mehr rauszugehen unter Menschen. Und ich glaube, das ist die erste, wichtigste Hürde, die man nehmen sollte für sich, wenn man sich einsam fühlt. Also ich muss mich nicht überfordern. Ja, ich darf erstmal ganz klein anfangen und hinspüren, okay, das ist jetzt gerade da, dieses Gefühl der Einsamkeit. Und ich darf mich nicht fragen, wie werde ich schneller weniger einsam? Die viel wichtigere Frage ist, wie gehe ich gut mit mir um, während ich mich so fühle? Ja, und ich sage immer, in der Einfachheit liegt die größte Kraft. Ich finde, wenn man so starke Gefühle hat, wie zum Beispiel Einsamkeit, dann ist es wichtig, mit sich selber gut zu sein. Ja, was ist es jetzt nur aber? Weißt du, dafür gibt's keine pauschale Regelung, keinen Universaltipp. Denn der gute Umgang mit sich selber ist ja für jeden Menschen was anderes. Ja, und natürlich könnte ich jetzt pauschal sagen, okay, geh mal spazieren, also nicht um rauszugehen, unter Menschen zu gehen, sondern um dich zu fühlen. Oder setz dich auf deine Terrasse, auf deinen Balkon. Lass dich, wenn möglich, wenn es so scheint, von der Sonne ein bisschen bestrahlen und fühle dich. Also du siehst, es geht schon ums Fühlen. Oder ich könnte dir sagen, ja, trink eine Tasse Tee oder Kaffee und fühle hin, wie du mit dir bist. Ja, und wenn du merkst, dass da dieser Wunsch nach Verbindung ist, dann geh auch in kleinen Schritten weiter. Keine großen Erwartungen, kein Druck. Ja, immer alles schön Step by Step. Meiner Meinung nach geht's wie bei jedem Gefühl, wie das Wort schon sagt, das Gefühl kommt von fühlen, darum, dass wir irgendetwas nicht mehr gut fühlen. Sei es in uns, ja, oder in unserem Leben, in unserem Alltag. Ja, und wenn du dich mal ganz ehrlich fragst, wie geht's mir selber eigentlich? Dann können da Gedanken auftauchen, die dich ein Stück weit zur Lösung bringen, zur Lösung dieser Einsamkeit. Und zwar nicht kuddelmuddel, schnell, schnell, sondern wirklich in kleinen, aber nachhaltigen Schritten. Und um diese Gedanken hören zu können, muss ich irgendwie in dieses Fühlen von mir selber kommen. Also ich darf mich wieder fühlen, egal was es bei dir ist. Vielleicht fühlst du dich beim Sport, beim Fernsehschauen, beim Relaxen auf dem Sofa, ganz egal. Ja, wichtig ist, dass du ins Fühlen kommst. Das Paradoxe ist, dass Menschen, die schwere, belastende Gefühle fühlen, sowas wie Einsamkeit, dass sie irgendwann aufhören zu fühlen. Und damit beginnt dieser Kreislauf. Ja, ich will die Schwere nicht mehr fühlen. Und was habe ich ständig im Kopf und im Leib? Die Schwere. Also ich muss ins Fühlen kommen, wenn ich ein Gefühl verändern möchte. Ja, also wie du siehst, der Weg geht übers Fühlen. Und nur wenn ich mich traue zu fühlen, was mir auch mal schwer fällt, ja, nur dann ändern sich auch meine Gedanken. Ja, und die Gedanken müssen sich neben dem Gefühl natürlich auch ändern. Aber wie gesagt, nicht mit Druck und nicht hoppla hopp. Ich glaube, die kleinen Schritte sind's. Und in dieser Woche, finde ich, ist genau dafür die Energie. Also nicht für alles zu lösen, nicht für alles zu verändern oder dich selber aus den Augen zu verlieren. Ja, sondern ich glaube, es ist eine ganz, ganz starke Energie in dieser Woche. Das ist auch mondphasenbedingt, wo man einfach merkt, okay, ich darf den Fokus auf mich richten, ich darf auf mich schauen, auf meine Gefühle und ich darf mich fühlen. Ja, das ist so wichtig, damit wir auch wieder Zugang zu den guten Gedanken haben. Ja, also es ist wichtig, dass du dich selber die Woche nicht aus den Augen verlierst, auch dann nicht, wenn es still ist, auch dann nicht, wenn du dich allein oder einsam fühlst. Es ist wichtig, dass du trotz allem weitergehst, aber in deinem Tempo und das ist vollkommen ausreichend. Und vielleicht magst du ja den Gedanken mit in deine Woche nehmen von Rainer Maria Rilke, den ich so sehr verehre und schätze. Und wenn es ihnen auch scheint, als lebten sie allein, so ist doch alles in ihnen voll von Nähe. Wunderschön. In diesem Sinne, achte gut auf dich und alle an deiner Seite. Ich bin die Nachtfalkin von Laut FM und sage ciao, ciao.
1: Ja, das war die Seelenzeit von der lieben Britta. Und ich finde auch, Einsamkeit ist auch immer so ein Punkt, warum? Warum fühle ich mich gerade einsam? Es gibt ja ganz, ganz viele unterschiedliche Möglichkeiten, warum ich mich in diesem Moment jetzt gerade einsam fühle. Und dagegen dann was zu unternehmen, finde ich, hat die liebe Britta absolut richtig beschrieben. Es ist kein Zwingen, es sind wirklich kleine Schritte, die man dann machen kann, machen sollte. Und wenn man ganz, ganz viel Glück hat, hat man vielleicht auch noch einen Menschen an seiner Seite, der einen bei diesem Weg raus aus der Einsamkeit auch unterstützt und vielleicht auch das ein oder andere Mal so einen ganz kleinen Tritt in den Hintern gibt. Das hilft nämlich tatsächlich auch manchmal. Ich spreche da leider, leider zu gut aus eigener Erfahrung. Ja, wir machen weiter mit Musik und zwar habe ich für euch rausgesucht den ersten Sieger von DSDS. Damals war es tatsächlich noch ganz gut, damals war es neu und es war was anderes. Mittlerweile muss ich sagen, kann ich es mir absolut nicht mehr angucken, aber wir haben ja zum Glück diesen Sieger von damals und er ist der Musik, der Musicals treu geblieben und er hat was Deutsches auch rausgebracht. Ich habe ihn jetzt für euch, Alexander Klavs und der Sonne entgegen.

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1: Ja, wer mich ja kennt, weiß, ich bin eine absolute Leseratte. Ich wurde auch ganz gern die Bücherkillerin genannt, weil so ein Buch mit so 300 Seiten auf knapp 400 am Tag ist völlig in Ordnung. Das ist gar kein Problem. Und ich habe jetzt für euch eine Bestseller-Autorin aus den USA rausgesucht. Hardy Carlton nennt sie sich. Und sie lebt mit ihrem Partner, zwei Hunden und einer Katze in Ohio. Und wenn sie nicht gerade in den Tränen ihrer Leser badet, dann schaut sie sich ganz gerne paranormale Shows an. Und ich glaube, allein schon diese Info zeigt, warum ich sie wahrscheinlich auch tatsächlich sehr, sehr gerne lese. Weil alles, was so paranormal ist, ich liebe es. Ich gucke es mir tatsächlich sehr, sehr gerne an. Und parallel wünscht sie sich tatsächlich, sie wäre eine Meerjungfrau. Finde ich sehr, sehr spannend, sehr, sehr interessant. Es kommt im Juli ihr neues Buch raus, das Phantom. Aber ich habe für euch ein Buch, was ich vor kurzem mal so eben schnell verschlungen habe. Und zwar nennt sich das Buch Does It Hurt? Und ich lese euch mal vor, was hinten drauf steht, weil ein Buch muss mich fesseln, alleine vom Klappentext hinten. Ich kaufe ein Buch nicht, weil ich die Autorin kenne. Ich kaufe ein Buch nicht, weil es hübsch aussieht und vielleicht irgendwo im Bücherregal einen guten Eindruck hinterlässt. Nein, mich muss das Buch hinten fesseln. Und wenn es das macht, dann kaufe ich es. Wer bin ich? Ich habe die Antwort auf diese Frage schon vor langer Zeit vergessen. Könnte ich ein Mädchen sein, das den Sinn des Lebens in gewissenlosen Männern sucht? Es war so leicht, über sie alle hinwegzukommen, bis er auftauchte, Enzo Vitale. Ein rätselhafter Mann, der immer nur die Tiefsee lieben wird, oder vielmehr die Raubtiere, die sie bewohnen. Es stellt sich heraus, dass er sich nicht so sehr von den Monstern unterscheidet, die er füttert. Denn er hat mich wie einen Fisch aus dem Ozean auf sein Boot gelockt, um Rache für mein Verbrechen zu nehmen. Hätte ich seine Absichten erkannt und gewusst, dass wir beide bei einem gewaltigen Sturm einen Schiffbruch erleiden, wäre ich geflohen. Jetzt bin ich ein Mädchen, das in einem verfallenen Leuchtturm Zuflucht bei einem Mann sucht, der mich fast so sehr verabscheut, wie er mich begehrt. Er will mir wehtun, aber der Wärter der verlassenen Insel hat vielleicht noch viel finstere Absichten. Ja, die gute Dame in dem Buch hat eine sehr, sehr schwere Vergangenheit hinter sich und hat sich immer an Männer herangeschlichen, hat sie verführt und hat sie dann ausgeraubt, hat quasi immer ihre Identität angenommen, bis sie bei Enzo Vitale gelandet ist. Und dann passierte viel, viel mehr in diesem Buch. Ich kann euch nur sagen, ich empfehle es euch, es ist absolut fesselnd, es ist super, super spannend. Ich weiß gar nicht, wie viele Seiten es waren. Moment.

ich sage es euch. Es waren 485 Seiten und ich habe sie an anderthalb Tagen verschlungen. Wenn ihr euch sowas interessiert, so ein bisschen Spannung, böse Vergangenheiten, böse Absichten und der eine bringt den anderen um und auch der Leuchtturmwärter kommt zum Schluss ziemlich raus, was er für böse Sachen in seinem Leben so gemacht hat, dann lege ich euch dieses Buch von H.D. Carton, Does It Hurt, absolut ans Herz. Ich wünsche euch viel Spaß beim Lesen. Wie gesagt, am 15. Juli kommt Phantom von H.D. Carton raus. Ich bin sehr gespannt. Auf unserer Liste steht es natürlich drauf. So viel zum Thema Bücher. Ihr wisst, bei mir kommt das immer vor, weil ich lese super, super gerne. Jetzt muss ich doch tatsächlich mal gucken, mit welchem Song wir weitermachen. Wir machen weiter mit Juliette Gréco und Si tu t'imagines.

Ja, wir machen weiter mit einem deutschen Sänger. Und meine Schwester meinte letztens, so ein paar Songs von ihm live absolut okay, aber so ein ganzes Konzert würde sie nicht schaffen. Ich glaube, ich stimme ihr da voll und ganz zu. Ich glaube, so ein ganzes Konzert würde ich auch nicht hinbekommen, auch wenn er wirklich tolle Lieder hat. Aber ich glaube, ich würde mir da sehr, sehr schwer fallen. Ich habe für euch rausgesucht, den Mark Forster mit Übermorgen. Ja, was ich übermorgen mache, das weiß ich. Da ruft die Arbeit wieder. Was ihr übermorgen macht, das weiß ich natürlich nicht. Aber wir lassen Mark Forster jetzt erstmal singen und danach gibt es für euch ein paar Sportnews.

0: sportlichen Teil im Studio Markus Mösser. Bei der Rückkehr der Königsklasse nach der kriegsbedingten Pause lieferte Kimi Antonelli die nächste Sternstunde. Beim großen Preis von Miami setzte sich der italienische Mercedes-Pilot in Florida vor Weltmeister Lando Norris in McLaren durch. Für den Teenager war es der dritte Sieg in Serie und hat dadurch seine Ambitionen auf den WM-Titel eindrucksvoll untermauert. Oscar Piastri belegte im zweiten McLaren Rang 3, Red Bull-Star Max Verstappen wurde am Ende Fünfter vor Charles Leclerc im Ferrari. Antonelli liegt in der Gesamtwertung nun 20 Punkte vor Teamkollege George Russell, der im Duell der starken Silberpfeile als Vierter wieder einen Dämpfer kassierte. Für Audi und Nico Hülkenberg geht die enttäuschende erste Saison nahtlos weiter, denn nach einer Kollision musste der Emmericher früh an die Box, wenige Runden später parkte er seinen Boliden mit Getriebeproblemen in der Garage und damit muss Hülkenberg weiter auf seine ersten Punkte warten. Die SV Elversberg klopft im Endspurt der zweiten Bundesliga erneut an das Tor der Bundesliga an und hat dabei den Aufstiegskracher gegen den SC Paderborn dank einer furiosen ersten Halbzeit mit 5:1 gewonnen und Schalke 04 damit auch vorzeitig zum Zweitligameister gekrönt. Die Elversberger zogen jetzt mit 59 Punkten an Paderborn und auch Hannover 96, die jeweils auf 58 Punkten kommen, vorbei auf Platz 2. Zuvor hatten die Schalker mit einem 1:0-Erfolg gegen Fortuna Düsseldorf vorzeitig den Aufstieg klargemacht. Dank der Pleite von Verfolger Paderborn liegen die Königsblauen 2 Spiele vor Saisonende mit 67 Punkten uneinholbar vorne und kehren damit wie 2022 als Meister in die Bundesliga zurück. Im Finale des ATP Masters in Madrid hat Alexander Zverev klar und deutlich gegen den Weltranglistenersten Jannik Sinner verloren. Beim 1:6 und 2:6 in nur 57 Minuten war der Hamburger komplett chancenlos, während Sinner indes Geschichte geschrieben hatte, denn der Italiener triumphierte als erster Spieler bei 5 aufeinanderfolgenden Masters-Wettbewerben. Gegen den Branchenprimus hat Zverev die vergangenen 8 Partien allesamt verloren, zog in diesem Jahr in den Halbfinals der Masters von Indian Wells, Miami und Monte Carlo immer den kürzeren gegen Sinner. Die Eisbären Berlin haben sich zum 12. Mal zum Meister der deutschen Eishockeyliga gekrönt und haben ihren Titel erfolgreich verteidigen können. Die gnadenlos effektiven Eisbären feierten im 5. Finalspiel einen 4:1-Sieg trotz langer Gegenwehr bei den Adler Mannheim und gewannen dadurch die Best-of-7-Serie mit 4:1. Damit gelang dem Rekordchampion die 3. Meisterschaft in Folge, zudem die 5. in den letzten 6 Jahren. Das waren soweit die Meldungen vom Sport.
1: Ja, jetzt wissen wir also auch, was noch außerhalb der Bundesliga so Wichtiges in der Sportwelt passiert ist. Und ich habe gerade gemerkt, dass ich doch irgendwie etwas verpeilt heute bin. Bin gerade mal so durchgegangen, was habe ich denn jetzt alles so in der Sendung gehabt? Und habe doch tatsächlich eiskalt die Geburtstagskinder ignoriert. Aber ich habe jetzt dann tatsächlich nochmal schnell geguckt, wer denn heute Geburtstag hat bzw. Geburtstag hätte. Und ich habe eine tolle Schauspielerin sehr

0: und Theaterdirektorin für euch herausgesucht. Geboren am 4. Mai 1927 und am 16. März 1991 ist sie verstorben. Die Rede ist von Trude Herrn. Ich denke, jeder, wirklich jeder, kennt sie. Ab Mitte der 50er Jahre trat sie im Karneval auf und wurde dann von Willy Schäffers entdeckt, der sie nach Berlin holte. Ihren größten musikalischen Erfolg hatte sie mit dem Schlager Ich will keine Schokolade. Später spielte sie am Theater und relativ zum Schluss ist sie auch aus gesundheitlichen Gründen auf die Fidschi-Inseln gezogen. Kurz vor ihrem Tod kehrte sie dann aber nach Deutschland zurück und zog ganz zum Schluss nach Südfrankreich, wo sie am Ende verstorben ist. Ja, sie hatte ein Theater, trotz hoher Besucherzahlen hat das Theater finanzielle Probleme gehabt und musste 1986 geschlossen werden. Aber Trude Herr ist, glaube ich, trotz allem weiterhin allen ein Begriff und ich habe sie dabei mit ihrem großen Hit Ich will keine Schokolade. Trude Herr, Happy Birthday, auch wenn sie nicht mehr unter uns ist.
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Ja, ein Happy Birthday geht heute auch noch an Chris Tall, einen Mensch, der aus der Comedy-Szene nicht mehr wegzudenken ist. Und wenn ihr wirklich mal Bauchschmerzen haben wollt vor Lachen, geht zu Chris Tall. Ich kann es nur empfehlen. Und am besten versucht auch echt ganz nach vorne zu kommen, weil dann ist es nochmal viel, viel schöner. Happy Birthday, Chris Tall. Wir machen weiter mit Ben Zucker. Ben Zucker singt jetzt Alles wird gut. Na, dann hoffen wir doch mal, dass das auch wirklich so ist. Und danach gibt's die Kino-News.

0: hättest du mich töten sollen, als du die Gelegenheit dazu hattest.
1: Ich glaube, sie erwarten mich bereits.
2: Und ich halte diese Arbeit für sehr wichtig.
0: Sie sind der falsche Kerl zur falschen Zeit und stehen nur im Weg drauf.
3: Die Kino-News.
4: Ich wollte nur ihren Namen wissen.
3: Gemütlich im Kinosessel sitzt Michael Mien.
1: Meine Haare sind mein Markenzeichen.
3: Und ich finde, es riecht nach Popcorn und Zelluloid.
5: Film ab.
6: Mir laufen schon kalte Schauer über den Körper.
3: Herzlich willkommen zu euren Kino-News. Heute mit drei frischen Kinostarts, die gerade richtig Fahrt aufnehmen. Lee Cronins The Mummy. Das Drama, ein intensives Beziehungschaos kurz vor der Hochzeit und der Super Mario Galaxy Film. Animationsspaß mit Nintendo Power. Drei Filme, drei Welten, ein Ziel, großes Kino. Hier wird ein Klassiker komplett neu gedacht. Lee Cronins The Mummy verwandelt die bekannte Mumiengeschichte in einen düsteren Horrorfilm voller Körpergrusel, Mystery und emotionaler Abgründe. Im Zentrum steht eine Familie, deren Tochter nach Jahren verschwundenem Schicksal plötzlich zurückkehrt. Doch etwas ist an ihr nicht mehr ganz so menschlich.
7: Kann ich zwei Stücke Pizza haben?
8: Nein.
9: Klar, Schatz.
8: Nein, du isst nie und nimmer zwei Stücke.
10: Hallo, Mr. und Mrs. Cannon. Ich bin stellvertretender Missionschef der US-Botschaft. Ihre Tochter Katie wurde gefunden. Sie lebt.
11: Es ist überaus wichtig, dass Sie sich auf das gefasst machen, was Sie gleich sehen werden. Keine plötzlichen Bewegungen, keine lauten Geräusche.
12: Hey, Schmetterling, hier sind Mom und Dad.
13: Ja, wir sind hier.
12: Sie war 8 Jahre lang verschwunden. Was hat unsere Tochter in einem 3000 Jahre alten Sarkophag gemacht?
10: Wie viele wurden noch gefunden?
13: 57.
12: Wie viele sind noch am Leben?
14: Was ist mit Katie passiert?
15: Señorin dos Milagros.
13: Sag etwas.
15: Señorin dos Milagros.
13: Sag etwas. Ich will nur meine Tochter zurück.
3: The Mummy setzt weniger auf Abenteuerromantik, sondern auf psychologischen Horror und eine bedrückende Atmosphäre. Zwischen Verlust, Angst und eskalierendem Schrecken entwickelt sich ein intensiver Genrebeitrag, der bewusst unangenehm sein will. Regisseur Lee Cronin bleibt seiner Handschrift treu. Eng, dunkel, intensiv und deutlich härter als klassische Mummy-Verfilmungen. Das Drama. Ein Paar steht kurz vor der Hochzeit. Eigentlich sollte alles perfekt sein. Doch je näher der große Tag rückt, desto mehr brechen Zweifel, unausgesprochene Konflikte und alte Verletzungen auf. Das Drama erzählt sehr nah und ruhig von moderner Liebe, die zwischen Erwartung und Realität ins Wanken gerät. Statt großer Effekte stehen hier Gespräche, Blicke und kleine Entscheidungen im Mittelpunkt, die plötzlich alles verändern können. Der Film lebt von seiner Intensität im Kleinen. Ein Kammerspiel über Nähe, Wahrheit und den Mut, sich wirklich zu zeigen. Mario hebt wieder ab. Diesmal weit über die bekannten Königreiche hinaus. In der Super Mario Galaxy Film landet der Klempnerheld in einem intergalaktischen Abenteuer, das ihn quer durch das Universum führt. Gemeinsam mit Peach, Luigi und 9 Verbündeten muss er sich einer kosmischen Bedrohung stellen, die ganze Galaxien ins Chaos stürzt. Dabei wechseln sich klassische Jump'n'Run-Action mit spektakulären Weltraumwelten ab. Der Film kombiniert Humor, Tempo und jede Menge Fanservice. Ein animiertes Abenteuer, das klar auf große Leinwand und Familienpublikum zielt.
16: Nur noch diese eine Sache, dann ist es vorbei.
17: Wissen, was läuft.
3: Eine ganze Menge Filme und natürlich die, die ich heute vorgestellt habe. Der Super Mario Galaxy Film, das Drama und The Mummy. Das waren eure Kino-News. Düsterer Horror, die leisen Brüche einer Beziehung und jede Menge animierter Fanservice. Also viel Spaß im Film eurer Wahl und bis zur nächsten Ausgabe.
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3: Die Kino-News.
19: Ja, in der Tat.

Ja, auch er ist einer der ganz großen französischen Künstler und auch ihn höre ich tatsächlich sehr, sehr gerne. Ja, mein Musikgeschmack ist sehr breit gefächert und dieses französische Chanson, das hat schon irgendwas ganz, ganz Spezielles, wie ich finde. Und dementsprechend spiele ich das auch sehr gerne. Das war für euch Charles Aznavour mit J'aime Paris au mois de mai. Kann ich tatsächlich nicht sagen. Ich war noch nicht im Mai in Paris. Mal gucken, vielleicht bekomme ich das ja irgendwann mal hin. Im September und im November habe ich es schon geschafft, aber so der Frühling, das wäre mal was. Ja, der Morgen 2.0 neigt sich dem Ende entgegen. Und ich schmeiß gleich nochmal zwei Songs für euch nacheinander rein. Ich habe für euch rausgesucht Glasperlenspiel mit Narben. Und dann mache ich weiter mit einer Hannoveraner Band. Als wir beim Einlass auf The Dark Tenor gewartet haben, haben wir eben gesehen, dass Fury in the Slaughterhouse ein neues Album rausbringt und bei uns in Hannover das Release-Konzert ist. Und wir haben gedacht, da gehen wir doch einfach mal hin. Wir freuen uns riesig drauf, Fury Open Air zu erleben. Ich habe sie schon mal als Support sehen dürfen bei Alexander Knappe, war begeistert und jetzt ein ganzes Konzert. Also Glasperlenspiel mit Narben und danach gibt's was von Hannover, aus Hannover, Fury in the Slaughterhouse mit Dancing in the Sunshine of the Dark.

0: Ja, das war Fury in a Slaughterhouse mit Dancing in the Sunshine of the Dark. Ja, wer Fury mag, wer vielleicht auch aus der Ecke Hannover kommt, am 26. Juni erscheint das neue Album It Changes und am selben Tag eben dann das Album Release Konzert in Hannover in der Gilde Park Bühne um 21 Uhr. Geht's los? Ein kleines bisschen Werbung für eine Band aus Hannover. Ja, ihr Lieben, das war der Morgen 2.0 am Montag, den 4. Mai. Ich hoffe, ihr habt Freude daran gehabt, euch hat es gefallen, ihr hattet einen guten Start in den Tag, in die neue Woche. Und wer mich wiederhören will, ja, heute Abend ab 16 Uhr gibt es eine weitere Ausgabe von Teuflisch gut mit meiner Wenigkeit. Um 18 Uhr geht es weiter mit 100% Deutsch und unserer lieben Brigitte. Danach gibt es die Nachtfalkenzeit Rock, Pop and More mit dem lieben Klaus und den Schluss, den setzt am Abend um 22 Uhr der Chartbreaker mit dem lieben Sascha. Also volles Programm bei Illertal FM, heißt einschalten ist Pflicht. Naja, Pflicht nicht, aber es wäre ganz, ganz lieb, wenn ihr das machen würdet. Und ich würde sagen, ich wünsche euch einen wunderschönen Montagmittag. Genießt den Tag und wir hören uns ja in ein paar Stunden wieder. Bis dahin sage ich winke, winke und auf Wiedersehen mit The Boomtown Rats und I Don't Like Mondays.
1: Das war der Morgen 2.0. Schön, dass ihr mit dabei wart. Wir sagen Danke und verabschieden uns aus dem schönen Illertal. Aber wir hören uns wieder, immer montags bis freitags von 10 bis 12 Uhr.

Paris im Mai ist sicher noch mal ein Ticken schöner wie Paris im April oder im März. Ja, mit zwei Sängern aus der Schweiz ging diese Stunde los. Eine erfolgreiche Kollegin kommt noch dazu etwas später mehr. Zuvor gehen wir jetzt mal musikalisch rüber nach Österreich zu Simone und Charlie Brunner. Aus einer musikalischen Zusammenarbeit entstand mehr und beiden wurde es ganz warm ums Herz und sie bekannten sich zur wahren Liebe. Zuletzt hatte Simone wieder einige Songs veröffentlicht, aber ihre Beziehung ist bodenständig, ehrlich und getragen von tiefer Verbundenheit und jetzt auch wieder musikalisch zusammen. Musikalisch ausgedrückt, sie sind aus einem Guss.

0: 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Simone und Charlie Brunner eben über ein Miteinander, das über Jahre gereift ist und den Mut, unbeirrt seinen Weg zu gehen. Ein, wenn man so will, typischer Schlager. Doch der Schlager kann mehr. Er kann auch Trost spenden und Kraft geben, die es braucht, um nach einem Schicksalsschlag wieder aufzustehen. Denn es gibt Momente, in denen die Welt stillsteht. Voller Freude wartet man auf die Person, die man so von Herzen liebt, und sie kommt nicht und muss dann erfahren, dass diese Person nie mehr kommen wird, weil sie verunglückte. Darüber einen Schlager schreiben, der auch noch positiv rüberkommt? Monika Morell gelang dies 1978. Es wurde kein Song der Resignation, sondern der Heilung. Hier wurde die Zerbrechlichkeit des Glücks in harmonische Töne gefasst und gleichzeitig Kraft gezeigt, die es braucht, um nach einem Schicksalsschlag wieder aufzustehen. Ein Unfall veränderte alles. Genau diese Erfahrung musste auch die Sängerin Heidi Schütz erleben. Es war der 9. Dezember 2006. Sie fuhr gerade von einem Auftritt nach Hause, als ihr eine Fahranfängerin im Auto entgegenkam und die Kontrolle über das Fahrzeug verlor. Im Krankenhaus bekam sie vom Arzt die Prognose: Wir wissen nicht, ob sie jemals wieder laufen können. Was folgte, waren 25 Operationen, fast ein Jahr Krankenhaus und Reha, ein Vierteljahr im Rollstuhl. 5 Jahre hat sie sich ins Leben zurückgekämpft. Narben blieben zurück, nicht nur körperlicher Natur, sondern auch die, die eben tief in ihrer Seele verankert sind. Und ihr liegt dieser Song von Monika Morell am Herzen, denn es ist eben auch ein Zeichen dafür, dass wir immer wieder aufstehen können, denn das Leben wird immer weitergehen. Hier ist jetzt Heidi Schütz mit ihrer Version von Ich fange nie mehr was an einem Sonntag an.
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Christian Anders mit einem Kultschlager aus dem Jahre 1978. Ob alt oder ganz neu, ob Hit oder Lieblingsstück, Sie können das Programm des Schlagerboulevards mit Ihren Musikwünschen mitbestimmen. Sie erreichen unsere Wunschbox über deineschlagerwelt.de unter Musik, über meinschlagertreff.de oder über unsere eigene Webseite schlagerboulevard.info. An der heutigen Musikauswahl beteiligt waren Josef Kröner aus Bischberg, die Marina Bräutigam aus Sundern und die Marianne aus Köln, die Barbara Linneborn aus Arnsberg und der Ulrich Hubert Engels aus Mühl, der für seine liebe Frau Doris und für sich selbst jetzt Uli Bastian mit »Wie konnte das geschehen?« wünscht.

0: Wenn man nach einer turbulenten Zeit plötzlich merkt, dass man wieder bereit ist, jemanden wirklich nah an sich ranzulassen. Adiyama war das eben gewesen. Da ist das Glückshormon aber sehr deutlich zu hören gewesen. Ein anderer Weg, dieses Glückshormon zu spüren, ist, auf sich selbst zu hören und seinen eigenen Weg zu gehen, ganz gleich, was andere darüber denken. Das schafft Leichtigkeit und das wollte Adrian Burri auch musikalisch überwachen. Er hat seinen ganz eigenen Stil gefunden, aber...
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Eine liebevolle Erinnerung eben von Francine Jordi daran, dass niemand perfekt sein muss. Auch sie hat in ihrem Leben große persönliche Herausforderungen gemeistert. Manchmal braucht es halt einen anderen Blickwinkel, um zu erkennen, wie wertvoll jeder von uns für diese Welt ist. Am leichtesten ist das natürlich daran zu erkennen, wenn das Herz sich meldet und man merkt, gegen die Liebe hat man sowieso keine Chance. Hier ist Pet.

Im Songtext hieß es eben bei Pascal Romé: Keinen Moment möchte ich ohne dich sein. Ja, und diese Dankbarkeit und Wertschätzung, die schickt die Dagmar Groschwitz mit diesem Song und lieben Grüßen auch an ihre Tochter Fabienne. Als nächstes kommen wir jetzt zu Alicia. Sie steht für den modernen, tanzbaren Schlager mit emotionaler Tiefe. Als sie die aktuelle Single im Studio einsang, da hatte sie so viel Spaß an diesem Titel, ja, dass sie schon beim Einsingen nicht einfach stillsitzen konnte. Die Textidee kam von ihr und es geht hier um Selbstbestimmung, dass man eben auch mal Nein sagen kann, ganz ohne schlechtes Gewissen, auch wenn es um eine Einladung nach Paris geht.

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Auch wenn man etwas nicht glaubt oder wie hier eine Beziehung einfach viel Nerven kostet, ja, das ist das Leben. Wolle Becker eben mit seinem Song. Bei Nina Montschein folgte gar nach einer Enttäuschung eine klare Erkenntnis, nämlich den Mut einfach loszulassen und weiterzugehen. Hinaus ins Leben mit Blumen im Haar. Anschließend noch Christian Zach mit Wir sehen uns wieder. Ja, wenn Sie möchten, dann können wir uns wieder hören. Nächste Ausgabe, nächste Woche, gleiche Welle, gleiche Stelle. Und damit geht unser heutiger Schlagerboulevard zu Ende. Die Ausgabe 461. Für Sie alles Liebe, alles Gute. Bis nächste Woche hier im Schlagerboulevard. Ihr Andreas von Jutta Zenker. Tschüss.

das ist die Hafenmelodie. Nicht mit Katharina Valente, die kommt später, sondern hier in einer aufgefrischten Version mit Geraldine Olivier. Und so werden uns in dieser Serie verschiedene Hafenmelodien-Versionen immer wieder auch zu Ohren kommen. Melodien gesungen und gespielt. Vom Hafen, von den Schiffen im Hafen und immer wieder auch natürlich von der Liebe im Hafen. Wie ginge es denn anders? Es werden große und kleine Melodien sein, wie diese. Jetzt mal nicht mit Geraldine, die habe ich auch, sondern jetzt im Original mit Lolita.

0: Der raue Wind, die See, unsere akustische kleine Reise durch die Häfen dieser Welt. Das war Lolita. Ich vermute, sie wird uns nochmal begegnen hier im Hafen. Da gibt es ja einige, die sich im Hafen tummeln und somit auch Stammgäste sein werden. Er ist vom Hafen nicht wegzudenken. Ja, er. Sein musikalisches Leben war ja auf hoher See gewesen und auch im Hafen, in Hamburg vor allem. Der Matrose in der weißen Hose, der Mann, der sich auf der Reeperbahn nicht nur nachts um 12:30 vergnügte. Hier ist er natürlich, Hans Albers.
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0: 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Hans Albers, in jedem Hafen gibt's den blauen Peter. Und er hatte nicht nur eine Liebe im Hafen, die auf ihn wartete, so darf er hier gleich nochmal eine Scheibe von sich auflegen. Hier auf unserer Bühne der Erinnerungen. Tauschers Plattenkiste, die Kultserie auf dieser Welle.
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1: Daran denkt er zurück, Hans Albers, wenn ich morgen mit dir im Hafen stehe. Der Hafen dient ja auch mitunter als Metapher für Weisheiten des Lebens und der Liebe. So heißt es zum Beispiel, eine Beziehung sollte ein sicherer, ruhiger Hafen sein und nicht ein weiter Kampf, den du führen musst. Genauso heißt es aber auch, verliebe dich in einen, der ein sicherer Hafen, aber auch ein großes Abenteuer ist.

Die Hafenlichter, in Ton gesetzt vom Tanzorchester Alfred Hause. Die Melodie Harbor Lights, hier aufgenommen im Jahr 1969. Der nächste Hafen, der leuchtet schon am Turm. Und Sie, meine Damen und Herren, Sie bleiben bitte hier bei uns an Bord. Schön.

Er kann größer oder kleiner sein, hässlich oder romantisch. Der Hafen, der gibt für uns weiter hier den Takt an. Und damit weiter im zweiten Teil der Hafenlieder aus meinem Archiv.

0: Ahoi, das war ein kleines Hafenkonzert. Wilglahe und der Golkowski-Chor. Schön ist die Liebe im Hafen. Weil ich gerade vom Hafenkonzert sprach, wissen Sie, was die älteste, heute noch, also regelmäßig ausgestrahlte Sendung ist? Das ist das Hafenkonzert bei den Kollegen in Hamburg. Seit 1929 regelmäßig im Äther, wenngleich sich auch die Musikfarbe etwas verändert hat im Laufe der Jahrzehnte. Aber ich hoffe doch sehr, dass man auch heute noch Shanties da hören kann.
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die Dörnche Singers über das Harfenkonzert im Radio. Und ich verbeuge mich nochmal vor dieser Leistung. Seit 1929 das Harfenkonzert, eine Institution in Deutschland. Vergleichsweise jung ist dagegen das Sonntagsreizel im Nationalen Hörfunk. Ging 1965 auf Sendung, hat nun mehr als 3000 Folgen bereits hinter sich, aber das ist leider inzwischen ein Konzert, in dem man als Besucher am besten einen Platz nah am Ausgang bucht, falls es nicht mehr auszuhalten ist. Ja, hier in unserem Konzert habe ich nur auserlesene Künstlerinnen und Künstler, bei denen Sie sicher Zugabe rufen werden, wie jetzt. Robert Steffen und die Ping-Pongs und das Orchester Gerhard Honig über das Harfenkonzert in Konstanza.

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Hafenkonzert in Constanța, also an der rumänischen Küste des Schwarzen Meeres ist diese Stadt. Und vis-à-vis, da gab es früher sehr viele Hafenkonzerte, heute auch noch, aber nicht mehr ganz so viele, in diesen Zeiten jedenfalls, in Sevastopol auf der Halbinsel Krim. Ich habe da auch mal eines erlebt, sehr prächtig, sehr farbenfreudig, sehr gute Tänzerinnen und Tänzer, vor allem eben die Tänzer waren es gewesen. Damals im Frühsommer des Jahres 2014 klang das so.

Sevastopolski Waltz von Yevsei Malikeyev. Also der Walzer der Matrosen im Hafen von Sevastopol, aufgenommen mit einem kleinen Radioreisemikrofon und heute nochmal kurz angespielt in Tauschers Plattenkiste, der Kultserie auf dieser Welle. Und nun Musik von der Platte. Das Lied vom Zurückkehren der Schiffe in den Hafen. Freuen Sie sich mit mir nun auf den Original-Marinechor der Schwarzmeerflotte

0: Огромное спасибо. Это ваш Applaudissement. Also der Applaus hier für den Marinechor der Schwarzmeerflotte. Er und Sie sind untrennbar mit dieser Stadt Sevastopol verbunden. Und das ist völlig unpolitisch gemeint. Und ohne jede weitere politische Bemerkung, ein Loblied auf diesen Hafen von Sevastopol. Zumal aus einer Zeit, als er weitgehend unumstritten war. Hier ist der unvergessene Ivan Reblow.
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Ach ja, er wäre so ein fantastischer Botschafter gewesen in diesen Zeiten, gerade zwischen Ost und West. Ja, er würde sehr gebraucht werden in diesen Zeiten. Iwan Rebrov im Hafen von Sevastopol, im legendären Sevastopol, so heißt nämlich die Melodie, die wir jetzt noch hier instrumental angespielt hören.

legendarne Sevastopol darf natürlich auch auf keinem Hafenkonzert dieser Stadt fehlen. Völlig ohne Einschränkungen, ohne Visa, ohne Grenzkontrollen reisen wir von einem Hafen zum anderen, wenn Sie hier dranbleiben.

Wir widmen uns weiter einem Ort, an dem die Liebe ein- und ausgeht. Es ist der Ort, an dem man auf die Liebe wartet und sie auch verabschiedet, gelegentlich im Hafen. Und damit nun viel Spaß im dritten Teil der Hafenlieder aus meinem Archiv.

im Hafen von Piräus. Es ist vom Klang her und wenn ich auf das Cover der Platte schaue, eindeutig Musik aus den 80ern, voriges Jahrhundert, ja so lange. Hinterhaare trugen Männer in dieser Zeit, später 80er war dies. Vorne kurz und hinten bis tief in den Nacken, volle blonde Haarpracht. Oliver Frank im Hafen von Piräus. Etwa 20 Jahre zuvor wurde der Hafen von Piräus so besungen.

aus dem Jahr 1969, René Carol im Hafen von Piräus. Da passt die Melodie vom Mädchen in Piräus, spielt ja auch im Hafen, aber das Wort kommt da nicht im Refrain vor, sondern nur so im Lied. Lala Andersen sang ja unter anderem die deutsche Version vom Mädchen im Hafen von Piräus im Original. Natürlich die bezaubernde Melina Mercury. Aber ich habe jetzt guten Ersatz von ihr, also von Lala Andersen, gefunden. Eine Aufnahme auch aus den 60ern.

Wenn du allein zum Hafen gehst, sang Lale Andersen im Jahr 1965. Und ich grüße an dieser Stelle sehr, sehr herzlich die Freunde der großen Lale, die sich gelegentlich auch mal im Lale Andersen Fanclub versammeln. Matthias Deinert aus Potsdam leitet diesen Fanclub, wenn es ihm die Zeit erlaubt. Ja, schön, dass Sie Zeit haben, bei uns zu sein. Schenken Sie sich was Gutes ein, was Schönes. Wir legen hier wieder gemeinsam die Nadel in die Rillen aus Schellack und Vinyl. Tauschers Plattenkiste, die Kultserie auf dieser Welle. Jetzt wieder mit einer großen Portion Sehnsucht nach der Ferne.

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Hans Albers im Hafen von Tikita kam er an und er startete im Hamburger Hafen. Von da aus schicken wir nun noch eine kleine Möwe nach Helgoland, also keine zu weite Reise. Dieses Lied sang er, Hans Albers, aber auch zum Beispiel Kurt Jürgens und später sogar Karl Dall. Bei uns im Finale in einer historischen Schellackaufnahme genießen Sie es.

Robert Garden und sein Tanzorchester spielten uns die Melodie »Kleine Möwe fliegt nach Helgoland«. Wir wünschen guten Flug und guten Empfang der kleinen Flugpost, denn unsere musikalische Flugpost, die geht weiter und die bringt Musik aus dem Hafen. Gleiche Stelle, gleiche Welle, auf alle Fälle, denn ciao, sagt der Alex, und wie immer, auf Weiterhören.

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1: Und mein erster Titel für heute ist einer von The Highwaymen, der Country-Gruppe. Und der Titel ist Highwayman, 1985. The Highwaymen wurde 1985 von Waylon Jennings, Willie Nelson, Johnny Cash und Kris Kristofferson gegründet. Dabei den vier Musikern, die Plattenverkäufer, rückläufig waren und die schon lange ein freundschaftliches Verhältnis untereinander pflegten, entschlossen sie sich, zusammen Musik zu machen und auf Tournee zu gehen. Das erste Album der vier hieß Highwaymen. 1986 wurde mit allen Bandmitgliedern als Hauptdarsteller der Western Stagecoach eine Neuverfilmung des John Wayne's Klassiker von 1939 Ringo gedreht. 1990 folgte Highwaymen 2 und schließlich erschien 1995 noch das Album The Road Goes On Forever. 1990 gingen die Highwaymen erstmals gemeinsam auf Tournee durch die USA. Bis 1995 folgte weitere Tourneen durch die USA, Europa und durch Australien. Auftritte in Deutschland hatten sie im Jahr 1992 in Frankfurt am Main, München, Hamburg und Berlin. 1995 wurde die Highwaymen wieder aufgelöst. Grund war die Schwierigkeit, alle Musiker gleichzeitig im Studio oder auf der Bühne zu versammeln.

Und weiter geht's mit The Cousins unter dem Titel Canna Capilla 1961. The Cousins ist eine belgische Gitarrenband in den späten 50er und frühen 60er Jahren. Im Jahr 1960 wurde die Band vom Produzent John Klüger entdeckt. Diesem Jahr erzielte sie einen Hit mit Kitty Watch. Dieser Titel verkaufte sich 1 Million Mal. Der Bassist hatte das Lied bei einem Pfadfinder gelernt. Aufbauend auf den Erfolg von Kitty Watch veröffentlichte die Band 5 Jahre lang Kitty Watch ähnliche Versionen, wie zum Beispiel Canna Capilla, Dang Dang und Peppermint Twist.

1979, Robert Palmer, Bad Case of Loving You, Dr. Dr. Sein Debüt Sneaking Thelly Through the Alley im Jahr 1975 wurde ein kommerzieller Misserfolg. Auch das folgende Album verkaufte sich nun mäßig. Daher änderte Palmer die musikalische Richtung und mischte Rock mit Reggae. Damit begann langsam der kommerzielle Erfolg. Mit dem Single Every Kind of People gelang im 1978 der Durchbruch. Das Lied und Bad Case of Loving You waren beide Top 20 Hits in den US-Charts. In den Jahren 1980 und 1981 hatte Palmer dann seine größten Erfolge auf dem europäischen Kontinent. Das Lied Johnny and Mary war ein Top 10 Hit in den deutschsprachigen Ländern und ein Dreivierteljahr in den deutschen Charts. Seinen größten Hit hatte Palmer im Frühjahr 1986, als sein Song Addicted to Love es als einzige seiner Singles an die Spitze der Billboard Hot 100 schaffte, sich dort drei Wochen halten konnte und ihm 1987 sogar ein

Holly Johnson, Amerikanos 1989. Holly Johnson ist ein britischer Sänger, Songschreiber und Maler. Johnson war in den späten 70er Jahren Mitglied der britischen Punk-Musikgruppe Big in Japan. Er wurde vor allem bekannt als Sänger der Popgruppe Frankie Goes to Hollywood, die von 1983 bis 1987 erfolgreich in den Charts vertreten waren. Im Frühjahr 1987 verließ er die Gruppe, da er mit der musikalischen Weiterentwicklung nicht einverstanden war. Im Frühjahr 1989 veröffentlichte er sein erstes Soloalbum, das auf Platz 1 in den britischen Charts schaffte. Bekannter Titel aus dem Album ist der Song Americanos, der es in Deutschland auf Platz 2 und in Österreich bis auf den Spitzenplatz schaffte.

1962 hatte Connie Francis einen Hit mit dem Titel »Wenn du gehst«. Connie Francis ist eine US-amerikanische Pop- und Schlagersängerin italienischer Herkunft und die erfolgreichste Sängerin der 50er und 60er Jahre. Connie Francis erwähnt, dass in den frühen Jahren die Sprachbarriere ihr Erfolg erschwerte, vor allem in Deutschland. Erfahrener Texter Ralph Maria Siegel verfasste englische Lieder mit deutschen Texten, zum Beispiel Hardex bei den Nummer, was übersetzt Liebe ist ein seltsames Spiel, die anschließend durch mehrere Künstler auf den deutschen Markt wie Siv Malmquist und die Jolly Sisters gebracht wurden. Als diese Versionen keine Hits wurden, beschloss Francis, ihre Songs selbst in deutscher Sprache aufzunehmen.

Und meine nächste Künstler sind Harold Melvin and the Blue Notes, Don't Leave Me This Way, 1977. Harold Melvin and the Blue Notes war eine US-amerikanische Gesangsgruppe. Von 1972 bis 1976 avancierte die Band zu einem der erfolgreichsten Vertreter der Philly Sound, eine besondere Ausprägung des Souls, der sich zu Beginn der 70er Jahre etablierte. Die Gruppe wurde in den 70er Jahren durch ihre zahlreichen Hits auf dem Label Philadelphia International Records bekannt. I Miss You, If You Don't Know Me By Now, The Love I Lost, Satisfaction Guaranteed und Don't Leave Me This Way. Auch nach dieser Hochphase tourte die Band weiter und veröffentlichte bis zum Tod von Harold Melvin im Jahr 1997 noch mehrere Alben.

Und jetzt ist Chaka Khan an der Reihe mit dem Titel I Feel For You 1984. Am Ende der 60er Jahre bildete Chaka und ihre Schwester Taka Boom die Gesangsgruppe Shades of Black und wurde Mitglied der Black Panther Party. Im Jahre 1969 verließ sie die Panthers und heiratete im Jahr 1970 den indischen Bassisten Hasan Khan. Nach der Scheidung behielt sie den Namen ihres Ex-Mannes als Familienname und Künstlername. Im Alter von 20 Jahren war sie Sängerin bei der Funkband Rufus. Mit Dank an Stevie Wonder hatte sie im Jahr 1974 ein Großhit mit Tell Me Something Good. In den späten 70er schoss sie ein Disco-Hit mit I'm Every Woman, ein Lied, das später auch von Whitney Houston aufgezeichnet wurde. In den 80er Jahren ging das Erfolg weiter. Mit Ain't Nobody und einer Bearbeitung eines Songs von Prince, I Feel For You. 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

0: Und weiter geht's mit nochmal The Highwayman, aber diesmal eine Folkgruppe. Der Titel ist Michael Rode a Boat Ashore 1961. The Highwayman war eine US-amerikanische Folk-Rockband, die Ende der 50er Jahre auf der Universität von Middletown, Connecticut gegründet wurde. Im Spätsommer 1960 veröffentlichten sie die erste Langspielplatte mit zum Teil selbstgeschriebenen Songs der Highwayman unter dem Titel The Highwayman. Die Platte erregte ebenso wenig Aufmerksamkeit wie die Debütsingle mit den Auskopplungen Santiano und Michael Rode a Boat Ashore. Erst als ein Händler in Connecticut begann, für die B-Seite Michael Werbung zu betreiben und andere Händler sowie Discjockeys ihm folgten, stieg die Nachfrage nach der Platte zunächst im Nordosten der USA und später landesweit. In den US-Billboard-Charts landete der Titel schließlich im September auf dem Spitzenplatz. Auch in Großbritannien kam der Titel auf den ersten Platz. Auch mit ihrer zweiten Single, die im Oktober 1962 veröffentlicht wurde, blieb die Highwayman erfolgreich. Wie bei der ersten Single wurde die B-Seite Cotton Fields zum A-Seitentitel The Gypsy Rover vorgezogen. Während The Gypsy Rover bei Billboard nur Platz 42 erreichte, stieg Cotton Fields bis zum Rang 13 auf.
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Und mal wieder Zeit für eine niederländische Sängerin. Bojura auf den Titel The Letter 1974. Bojura ist eine niederländische Pop- und Volkssängerin, die ihre größten Erfolge in den späten 60er Jahren und den 70er Jahren verbuchen konnte. Bojura, bulgarisch für die Pfingstrose, wurde 1967 von George Koymans von der Rockgruppe Golden Earring entdeckt. Im selben Jahr erreichte sie mit der von Koymans geschriebenen Ballade Everybody's Day Platz 18 in der niederländischen Hitparade. 1969 köpfte sie den von Donovan geschriebenen Song If It's Tuesday, This Must Be Belgium. Mit ihrer Version des Songs Frank Mills aus dem Musical Hair kam sie im Februar 1969 auf Platz 8 der niederländischen Charts. Ihren letzten Top-20-Erfolg hatte sie 1974 mit dem Bookstop-Song The Letter.

0: Jetzt mal ein Lied von einem jungen Nino D'Angelo mit dem Titel 17 aus 1981. Nino D'Angelo wurde 1963 in Karlsruhe geboren. Nach der Scheidung zog er mit der Mutter nach Köln. Da wurde er in der Pianobar die Taste entdeckt. Seine erste Platte nahm er mit 17 Jahren auf. Die ersten Tonträger wurden unter dem Namen Nino veröffentlicht und waren nicht erfolgreich. Die erste Single, die er 1982 als Nino D'Angelo auf den Markt brachte, war »Und ein Engel fliegt in die Nacht«, eine deutschsprachige Coverversion des englisch-spanischen Liedes »Souvenir« von Orchestra Manoeuvres in the Dark. Sein größter Erfolg war 1983 der von Drafe Deutsch geschriebene Titel »Jenseits von Eden«. Anfang der 90er Jahre wollte Nino D'Angelo sich von seinem Image als Schlagersänger distanzieren. Er trennte sich vom Produzent Bohlen, nannte sich für die nächsten beiden Alben nur noch D'Angelo, orientierte sich in Richtung Rockmusik und war an fast allen Liedern als Songschreiber beteiligt. Er fand in der Medienwelt nur wenig Beachtung. Die Alben floppten. Mitte der 90er Jahre ging D'Angelo mit Peter Maffay und dem Musical Tabulaga und Lilly auf Tournee, bevor er wegen Lymphknotenkrebs eine längere Pause einlegen musste. 1997 meldete er sich mit der englischsprachigen Single I Can See the Light zurück. Die Single lief allerdings nicht so erfolgreich wie erwartet. Seine Karriere hatte danach noch viele Ups und Downs. 2017 erschien sein letztes Album Liebe für immer.
1: »17 bin ich jetzt. Zu jung, um keine Träume, keine Ideale mehr zu haben. Doch schon alt genug, um zu wissen, dass es schwer sein wird, diese Träume und Ideale zu behalten.«

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1: Ja, und diese Woche ist es ein Titel von Johnny Preston, Cradle of Love, 1960. Johnny Preston wurde 1939 in Texas geboren. Er hat kanadische und deutsche Vorfahren. Preston gründete in Texas seine erste Band, The Shades. An einem Abend im Jahr 1958 wurde er von G.P. Richardson entdeckt. Der war beeindruckt von Prestons Gesangstalent und bot ihm an, einen Titel aufzuzeichnen. Running Bear. Das klappte. Das Lied wurde langsam bekannt und wurde 1960 schließlich ein Nummer 1 Hit in Amerika und England. Am 29. Februar 1960 wurde seine zweite Single veröffentlicht. Cradle of Love wurde ebenfalls ein Top 10 Hit in den USA und in Großbritannien. Der Erfolg seiner Platten brachte Preston noch 1960 die erste Tournee durch Großbritannien ein. Einige kleine Hits folgten in diesem und im nächsten Jahr, darunter Feel So Fine und Leave My Kitten Alone. Doch schon nach gut einem Jahr war Prestons Hitparadenpräsenz beendet.

Und mein nächster Titel ist einer von Santana, Samba Party 1973. Die Gruppe Santana, auch als die Santana Blues Band bekannt, ist eine in ihrer personellen Zusammensetzung sehr vom Wechsel geprägte Gruppe seit dem Ende der 60er Jahre mit dem Gitarristen und Sänger Carlos Santana. Carlos Santana hat sich für die Verbreitung des Latin Rock verdient gemacht. Die Band wurde 1969 in San Francisco gegründet. 1971 bis 1972 kam es auch kurzzeitig zu einer Trennung zwischen Santana und die Band. Nur selten übernahm Carlos Santana selbst den Gesangspart. Meist sangen andere Bandmitglieder. Ein paar Hits in den 70er waren Black Magic Woman, Oye Como Va, Everybody's Everything, Summer Party und She's Not There. Die Band ist noch immer aktiv. Das Album Santana 4 erschien April 2016. Power of Peace zusammen mit den Isley Brothers erschien August 2017.

Und mein nächster Gast, G.T. Anderson, Mädchen, Mädchen, 1986. G.T. Anderson, seine musikalische Laufbahn, begann 1964 als Bandmitglied bei The Records. 1973 startete er als Solokünstler unter dem Künstlernamen Alexander Marco, von 1977 bis 1979 als Tony Belt, seit 80 unter dem Namen G.T. Anderson. Als Komponist schuf Anderson mehr als 1000 Titel, arbeitete er unter anderem für Künstler wie Mireille Mathieu, Rex Gillo, Andy Borg, Judith Umel, Brunnen und Brunnen, die Baldauer, Wildecker Herzbuben, Coma Dance Band, Roland Kaiser und noch viel, viel mehr. Für Engelbert Humperdinck komponierte er den erfolgreichen Titel The Spanish Night is Over. Aber auch der Heino-Titel Ja, ja, die Katja, die hat ja, stammt von ihm. Ein erfolgreicher Sänger stellt sich erst ab 1981 ein. Sein bekanntester Titel sind Am weichen Strand von San Angelo, Sommernacht in Rom, Sommer, Sonne, Cabrio, Rosalie, Mädchen, Mädchen, Wenn Tirol am Nordpol war und Weiße Rosen schenk ich dir.

0: Und mein letzter Titel für heute ist ein von Crispin St. Peters, Changes, 1966. Crispin St. Peters war ein englischer Sänger. Er sammelte seine erste Erfahrung als Sänger in diversen Jugendgruppen. Dort lernte er auch Gitarre spielen. Der lange, dünne junge Mann wollte eigentlich zunächst Session-Gitarrist werden. Er versuchte dann jedoch als Sänger. Mitte der 60er Jahre bekam er unter dem Künstlernamen Crispin St. Peters einen Plattenvertrag. Erfolg stellte er jedoch zunächst nicht ein. Erst Anfang 1966 gelang mit You Were On My Mind der Einstieg in die englische, später auch in die deutschen und amerikanischen Charts. Der Folgehit, The Pied Piper, konnte nahtlos an den Erfolg des Vorgängers anknüpfen. Der dritte Single-Erfolg, Changes, fand deutlich weniger Beachtung und war der letzte Hit des Sängers. Ja, meine liebe Oldies-Freunde, das war's ja wieder für diese Woche. Hoffentlich war's wieder schön und hat es Ihnen wieder gefallen. Und wenn Sie Zeit haben, schauen Sie mal auf meiner Facebook-Seite Sebeswelt. Da finden Sie alle Titel und alle Informationen über meine Sendung. Bis zum nächsten Mal und bleiben Sie mir gesund. Tschüss, auf Wiedersehen, wie immer natürlich.
1: Trotzdem!

0: Das ist die Radioreise, die neue Horizonte öffnet und damit Reiselust wecken soll. Im Studio Alexander Tauscher, herzlich willkommen hier bei uns in dieser Show. Wir sind heute im grünen Herz Deutschlands im Freistaat Thüringen. Grün ist die Kulisse dieser Tour, der Thüringer Wald und die Rhön, also ohnehin eine gesunde Region, die grüne Lunge dieses Bundeslandes. Wir sind im Speziellen in den Thüringer Heilbädern unterwegs. Drei Orte stehen auf dieser Tour. Ausgangspunkt ist Bad Salzungen, ja unweit von Eisenach gelegen. Sie ist die Kreisstadt des Wartburgkreises in Thüringen. Geografisch bewegen wir uns ziemlich in der Mitte zwischen Thüringer Wald und Rhön. Und Nancy Bojens ist zunächst einmal unser Guide.
1: Herzlich willkommen hier in unserem beschaulichen Kurort Bad Salzungen, bekannt als Kurort, ausgerichtet auf Atemwegserkrankungen. Wir haben auch die Besonderheit, dass unsere beiden Reha-Kliniken direkt am Burgsee gelegen sind. Und in manchen Sommern haben wir auch ein verliebtes Schwanenpärchen hier auf dem See.
0: Sehr schön. Kann man auch schwimmen im Sommer hier, baden zumindest?
1: Es ist tatsächlich kein Badesee. Wir haben aber zu unserer großen Jubiläumsfeier 1250 Jahre Bad Salzungen es erstmals möglich gemacht, durch den See zu schwimmen. Und das war ein solcher Erfolg, dass wir das wiederholen. Besonderes Highlight ist der Bootssteg. Man kann also an den schönen Sommertagen dann mit dem Tretboot rausfahren. Je nachdem, wie sehr man Wasser mag oder nicht, auch direkt unter der Fontäne durchfahren.
2: Hallo Bad Salzungen, altes Mädchen, auf Salz gebaut, vor so langer Zeit.
0: So ein paar Schritte weiter, nennen Sie vom See.
1: Wir sind jetzt hier an der Seespforte, Alex, und hier gibt es eine schöne Bilderserie zur Historie der Salzgewinnung. Bad Salzungen ist durch die Nutzung von Sohlequellen und die daraus resultierende Herstellung von Salz tatsächlich zu einer gewissen Blüte gekommen. Wir haben zwei natürliche Sohlequellen, sogenannte artesische Quellen, die also von ganz alleine nur durch Wasserdruck angetrieben an die Oberfläche treten, und zwar in einer Konzentration von 1% und von 6%. Und es ist nachweislich, dass schon die ersten Siedler in der Region, also vor weit über 2000 Jahren, wenn auch mit sehr einfachen Mitteln, diese Sohlequellen nutzten, um ein Siedesalz herzustellen. Die richtige Blütezeit der Salzgewinnung setzt so etwa ab dem 15. Jahrhundert ein, als man dazu überging, die Sohle vor dem Siedeprozess in der Konzentration anzureichern. Bis dahin

0: hatte man Sole in sogenannten Nappen, das heißt kleinen Siedehütten, in großen Pfannen schlichtweg so lange verkocht, bis am Ende das Salzkristall übrig blieb. Und nun kamen sogenannte Gradierwerke dazu, also große Holzwände, teilweise bis 8 Meter hoch, mit Schwarzton bestückt. Und diese Wände wurden genutzt, indem Sole auf die Wände aufgespritzt wurde und durch das Herabrieseln und dabei Verdunsten war die Konzentration der Sole, die man im unteren Bereich auffangen konnte, angereichert. Daraus resultiert das heute noch üblicherweise verwendete Gradieren, wenngleich das nichts mehr mit körperlicher Arbeit zu tun hat, sondern nur noch heute den Inhalationsprozess darstellt.
1: Wird heute noch Salz abgebaut hier in Bad Salzungen?
0: In Bad Salzungen sieden wir Salz ausschließlich heute nur noch zu Showzwecken. So, Alex, wir stehen jetzt auf dem Außengelände des Hauenschen Hofes. Der Hauensche Hof hier hinter uns ist eines der ältesten erhaltenen Gebäude in unserer Stadt. Sehr massiv, ein steinernes Gebäude, auch eng verknüpft mit der Pfennerschaft. Die Pfennerschaft waren also diejenigen Bürger der Stadt, die die Solequellen sicherten. Also ganz sprichwörtlich dafür sorgten, dass auch alles das, was daraus resultierte, vor allen Dingen natürlich auch die Einnahmen in der Stadt verblieben und damit der Stadt zugute kamen. In diesem Zusammenhang muss man auch von der sogenannten ehemaligen Schnepfenburg sprechen. Das ist dieses langgezogene Areal hier über uns, da wo heute das Amtsgericht sich befindet. Und von hier hat man nicht nur als Brautpaar, wenn man im Hauenschen Hof gerade frisch angetraut ist, romantisch auf den Balkon hinaustritt und sich den ersten Kuss der Ehe mit Blick auf den idyllischen Burgsee gibt, nochmal den wunderschönen Blick zum See.
1: Die Schnepfenburg, woher kommt der Name Schnepfe, weil es ja oft ein etwas despektierlicher Ausdruck ist.
0: Ich hatte vermutet, dass du das fragst. Nein, das bezieht sich ausschließlich auf die Wasservögel auf dem See.
1: Wir bewegen uns, Nancy, so ein wenig bergab in Richtung Werra, das ist ja der Fluss hier.
0: Ja.
1: Und nähern uns damit auch dem einfachen Arbeiter-Handwerkergebiet von damals.
0: Korrekt.
1: Den Menschen, die quasi vom Fluss leben mussten.
0: Also hier in der sogenannten Silje befinden wir uns in dem Viertel, in dem historisch gesehen ein Großteil der Menschen arbeitete und wohnte, die rund um die Salzgewinnung betraut waren. Die Häuser stehen sehr eng, sie sind relativ schmal. Werra Hochwasser bedeutete hier in diesem Viertel tatsächlich Land unter.
1: Inzwischen, umso schöner, dass es jetzt so bunt und
0: absolut
1: restauriert ist und
0: absolut
1: fast jedes Haus eine andere Hausfarbe hat.
0: Korrekt,
1: im Anstrich, ja.
0: Korrekt. Also dieses Viertel ist tatsächlich zum Vorzeigen. Es ist wunderschön saniert. Viele unserer Gäste nutzen es auch im Rahmen von Gästeführung, um die Historie auch nachempfinden zu können.
2: Nancy Bojens bleibt bei uns an Bord, Vorstand des Kur- und Touristikunternehmens Bad Salzungen. Wir sind bereits kurz vor dem Gradierwerk, also es riecht fast schon nach Salz. Heute eine Tour durch die Heilbäder in Thüringen. Wie es ja heißt, Thüringen, das Land der Würste und der Worte. Wir halten uns an Letzterem. Hier ist Rias. Radio ist absolut super, vor allem wenn wir on air sind. Alexander Tauscher in den Thüringer Heilbädern mit der Radioreise. Rund 20 Autominuten von Bad Salzungen entfernt liegt das älteste Heilbad Thüringens, Bad Liebenstein. Der Heilquelle verdankt der Ort das Wort Bad. Der Name Liebenstein kommt von der gleichnamigen Burgruine in der Nähe dieses Kurortes. Das Prachtvolle an diesem Bad sind die herzoglichen Bauten und Kureinrichtungen entlang einer Promenade und der parallel dazu verlaufenden Esplanade. Villen und Wohnhäuser, sie verdichten dieses architektonische Bild. Wir treffen gleich Doreen Brohm, die Geschäftsführerin für Tourismus, Gesundheit und Kur bei der Bad Liebenstein GmbH, gleich beim Kneipen. Und dieser Rundgang endet bei Steffi Hesse am Vitalbrunnen.
3: Hallo Alex, schön, dass du heute bei uns bist in Bad Liebenstein, dem ältesten Heilbad in Thüringen. Ich kann dich hier begrüßen, erstmal an unserer Kneipanlage, im historischen Kurpark. Wir starten jetzt unsere Tour. Und damit das gut startet, würde ich gleich mal vorschlagen, dass wir eine Runde durchs Wasser gehen. Das erfrischt dich, regt deinen Kreislauf an und dann gehen wir weiter durch den Kurpark.
1: Wie warm, wie kalt ist das Wasser? Es hat eine schöne grüne Färbung, aber ist sicher kein tropisches Wasser. Ja,
3: ja, richtig. Also jeder, der zu uns kommt und hier reingeht, kriegt auf jeden Fall eine Abkühlung. Blutkreislauf wird angeregt, der Stoffwechsel wird angeregt, Magen-Darm auch. Also wenn man mit den Knien ins Wasser durchs Wasser schreitet, sollte man maximal so 1,5 Minuten das machen, um dann auch jetzt den Körper nicht zu überlasten. Am besten macht man dann noch einen Fußreflexzonenpfad hinterher oder man nutzt den 600 Meter Barfußpfad, der sich hier auch direkt an die Kneipanlage anschließt.
1: Wir sind ja umgeben auch von einem prächtigen Ensemble an Kurhäusern, an stattlichen Gebäuden.
3: Also durch das Heilwasser ist dieser Ort ja auch wirklich entstanden. Und auch für Trinkkuren wurde das sehr oft genutzt. Und vor allem die Prominenz von früher hat das natürlich für sich in Anspruch genommen. Die Herzöge von Sachsen-Meiningen haben das um 1800 bekannt gemacht.
1: Auf der anderen Straßenseite sehen wir einen schönen Tempel oder einen kleinen Pavillon.
3: Das ist der sogenannte Brunnentempel. Der wurde vor gut 200 Jahren dort errichtet. Die Quelle ist natürlich schon über 400 Jahre alt.
1: Sehr schön, dann lassen wir mal die Gedanken sacken und gehen zum Kneipen. Man krempelt die Hose wenig hoch, läuft dann langsam oder schnell, je nachdem, wie es einem zwickt und schmerzt.
3: Ja, also da sollte man sich ganz auf seinen Körper und sich selber verlassen bei diesem Thema. Man steigt im Storchengang in das Becken, man hebt die Füße immer wieder nacheinander hoch, weil natürlich das Wasser auch einen unheimlichen Reiz auf den Körper ausstrahlt. Und durch den Storchengang bewege ich mich quasi im gleichen Tempo durch das Wasser. Sobald es aber zu kalt wird, sollte ich dann auch wieder rausgehen. Wollen wir es mal probieren?
1: Wir haben jetzt nach dem Kneippbecken einen kleinen sportlichen Anstieg genommen, aber es hat sich gelohnt mit einem halben Rondell aus der Blick über euren schönen Ort.
3: Also wir sind ja gerade in 600 Meter Barfußfeld vom Kneipp-Tretbecken unten aus der Anlage gekommen. Das nennt sich Heller Blick von Bad Liebenstein und man kann direkt sehen bis hinter in die Rhön, ins Werratal angrenzend, also die Fernsicht auch genießen. Und unterhalb des Helmblicks tut sich dann der Ort selber auf. Die drei großen Kurkliniken, also wir sind ja auch der größte Reha-Standort Thüringens.
1: Eine große Anzahl an Kliniken, Reha-Einrichtungen, weil es ja auch eine große Anzahl an Krankheiten, Symptomen gibt, die es zu lindern gilt. Welche sind das unter anderem?
3: Also die eine Klinik bietet Leistungen im Bereich psychosomatischen Erkrankungen an. Das ist die Dr. Lauterbach Klinik, die aber auch im Bereich Orthopädie gut aufgestellt sind. Zum anderen neben dieser Klinik gibt es die M&I Klinik als größte Fachklinik hier im Ort für Herz-Kreislauf-Erkrankungen, aber auch für Orthopädie. Und hinterm Aschenberg liegt nochmal die Heinrich-Mann-Klinik, die sich auch dem Thema Orthopädie verschrieben hat, aber auch neurologische Erkrankungen lindert.
1: Das alles verteilt im Ort. Man sieht auch neue Gebäude wie euer Kurhaus, aber eben auch die historischen. Und was eben den Charme ausmacht, sind die vielen Villen. Gibt es da einige, die du hervorheben möchtest?
3: Neben dem Brunnentempel gibt es das Komödienhaus, das seine Entstehung um 1800 hat, wo eben schon der Herzog Georg der Erste aus Sachsen-Meiningen seine Einflüsse hat spielen lassen. Darüber hinaus bildeten sich natürlich immer weitere Villen heraus, die auch prominente Gäste angezogen hat, wie zum Beispiel auch Gerhard Hauptmann, der hier in Chur war, oder auch die Clara Schumann, die später da war. Friedrich Fröbel hat hier seine Spuren auch im Ort hinterlassen. Er ist ja der Begründer der Kindergärten. Demzufolge war auch natürlich durch Schloss und Park Altenstein hier die Prominenz immer wieder im Ort. Oh.

0: Steffi, Hesse. Also bei uns ist der Vitalbrunnen in Bad Liebenstein. Das ist ein wunderschönes, modernes Gebäude, wo auch eine Physiotherapie, eine Sauna, ein Schwimmbad und eine Salzgrotte drin ist. Und in der Salzgrotte ist totes Meersalz auf dem Boden aufgebracht. Und man kann durch diese Vernebelung, die in diesem ganz kleinen Gradierwerk, was eingebaut ist, entsteht, kann man die Luft aufnehmen durch die Atemwege und man kann sie auch über die Haut aufnehmen und hat dadurch den angenehmen Effekt der Salzluft.
1: Salzluft mischt sich heute mit Waldduft an den Ausläufern des Thüringer Waldes und wir atmen gleich ganz tief ein im Thüringer Wald. Wie immer an dieser Stelle, auf Weiterhören. Aus dem Thüringer Wald, die Radioreise mit Alexander Tauscher auf heilsamen Wegen. Bad Tabbertz ist als Heilbad ein sehr guter Ausgangspunkt für ausgedehnte Wanderungen und Radtouren durch den Thüringer Wald. Für den echten Kneipianer oder für alle, die es mal werden wollen, bietet die Gemeinde am Fuß des Inselsberges entsprechende Kurwege an. Ausgangspunkt ist eine Kneipkuranlage mit Wassertretbecken und auch ein Kurmittelhaus mit medizinischen Wannenbädern und Massagen. Über das Kneipen, wohlgemerkt mit Doppel-P, sprach ich mit Dr. Sigurd Scholze, Vorsitzender des Thüringer Kneipvereins.

0: Ich bin hier in Bad Tabarz, der Badearzt, seit 1993.
1: Sie sind der, der das auch am Leben erhalten hat und vor allem neu begründet hat, das Kneipen hier.
0: Ja, nach der Wende waren wir vor der Frage, standen wir, wie soll es weitergehen, auch mit unserem örtlichen Heilmittel. Und da wir keine Quelle haben oder keine Sohle, kein Moor, haben wir uns auf das örtliche Heilmittel Kneipp geeignet. Und das war natürlich eine Revolution in einem Ort, der eigentlich bisher nur durch das örtliche Heilklima gekennzeichnet war.
1: Könnte man ja denken, Kneipen zu installieren ist einfach. Man errichtet einfach so einen kleinen Teich mit einer Zutrittsmöglichkeit und so einem Geländer zum Anhalten. Aber es ist sicher mehr dahinter.
0: Ja. Also Kneipp ist ja Teil der traditionellen europäischen Medizin und hat seinen Ursprung eigentlich in der Wassertherapie gefunden. Und Tabarz hat es dann geschafft, 2001 als erster in Thüringen anerkannter Kneipp-Kurort wirksam zu werden.
1: Vorbild war sicher auch Bad Wörishofen und andere Orte in Deutschland, die das schon längere Zeit praktiziert haben.
0: Bad Wörishofen ist also der Ursprung, da kommt ja auch Kneipp her. Und insgesamt sind es so mehr als 60 Kneipp-Kurorte, Kneipp-Heilbäder, die auch in einem Verband zusammengeführt sind, wo wir auch Mitglied geworden sind. Und wir haben uns dann auf das höhere Prädikat eingestellt und konnten auch die Bedingungen erfüllen und sind dann 2016 Kneipp-Heilbad geworden. Auch das einzige bisher in Thüringen.
1: Wo kann man hier in Bad Tabarz kneipen? Also an welchen Orten ist das Kneipen möglich hier in Bad Tabarz? Also Kneipen mit PP immer?
0: Also wir haben da zwei Kneipp-Kuranlagen und bevorzugt ist die im Lauchergrund, die Arenaris-Kneipp-Kuranlage mit einer schönen Wasseranlage und natürlich auch mit einer Kräuteranlage. Da ist also ein Hochbeet in Form eines Kräutertopfes angelegt und ein Barfußweg. Und von dort kann man dann auch die Kneipp-Kurwege begehen, die also verschiedene Belastungsstufen aufweisen, von leicht, mittel bis zu schwer, entsprechend gekennzeichnet und die eben dann auf ärztliche Anordnung, aber auch einfach initial durch die Patienten, durch die Gäste begangen werden können.
1: Kneipen erfordert ja eine gewisse auch Vorbereitung. Wie oft sollte man am Tag kneipen? Denn Kneipen erhöht ja zunächst mal den Blutdruck, dann senkt er ihn, aber gewisse Formen können ihn auch für eine längere Zeit erhöhen. Was sollte man beachten, wenn ich jetzt zum ersten Mal kneipen gehe?
0: Also Kneipen, das kann man bei sich zu Hause machen. Das ist ganz einfach durchführbar, indem man morgens nach dem Duschen mal den Wasserhahn auf kalt stellt und mit einem schlaffen Strahl dann zum Beispiel die Beine abgießt. Man fängt dann an der Außenkante des rechten Fußes an und geht hoch bis zur Hüfte, über die Hüfte und geht an der Innenseite wieder runter. Das Gleiche macht man mit links und das kann man ebenso bei den Armen machen. Beginnt eben wieder rechts außen, geht bis zur Schulter hoch und an der Innenseite runter, rechts wie links. Und das Ganze geht natürlich auch als Gesichtsguss. Da ist das Prinzip an und für sich auch ähnlich, wieder mit einem schlaffen Strahl und dann von der rechten Gesichtshälfte quer von rechts nach links und dann senkrecht von oben nach unten und dann noch einige kreisrunde Bewegungen. Und dann hat man also einen schönen Gesichtsguss gemacht, der gleichzeitig als Schönheitsguss gilt.
1: Kneipparzt, was ist Ihre Funktion? Begleiten Sie das Kneipen in Form von Kursen oder wenn Patienten Fragen zu Ihnen haben oder gibt es feste Treffpunkte oder feste Termine, wo man mit Ihnen gemeinsam kneipen kann?
0: Ja, sowohl als auch. Es gibt also diese gemeinsamen Termine über die 5 Monate von Mai bis Oktober. Und andererseits als Kur- und Badearzt bin ich natürlich auch derjenige gewesen, jetzt macht das meine Tochter, der die Patienten über eine Kneipp-Kur begleitet. Das sind also dann 3 Wochen, das geht über § 23 SGB. Da geht es um eine Betreuung des Patienten mit Kneippschen Anwendungen, aber auch unter Verwendung von der klassischen Physiotherapie.
1: Zur Tradition gehört ja auch, dass ein Kneipparzt in dieser Robe kommt. Da gibt es ja zum Kneipen auch ein Gewand, traditionell gesehen.
0: Ja, dieses Gewand, das habe ich natürlich damals, als wir mit der Gründung dieser Kneipp-Idee begonnen haben, eben auch übergezogen, um unseren Einwohnern klarzumachen, wie der Name zustande kommt, dass das auf den Pfarrer Kneipp zurückzuführen ist. Habe dann auch jedes Jahr damit die Saison eröffnet.
2: Wir alle sind Kneipp, sind eine Kneipp-Familie.
1: Dr.
3: Dr. Sigurd Scholze, der Vorsitzende des Thüringer Kneipvereins und langjährige Kneiparzt in Bad Tabberz. Übrigens, der Vater des Kneipens, der berühmte Sebastian Kneip, der gab einmal diese Devise aus, Zitat: Lernt das Wasser richtig kennen und es wird euch stets ein verlässlicher Freund sein. Aus dem schönen und stolzen Bundesland Thüringen, die Radioreise mit Alexander Tauscher, heute unterwegs in den Heilbädern dieses Freistaates. Bad Salzunger Natursohle kommt aus den Tiefen der Erde und ist reich an Mineralien. Das Besondere ist, dass die Kurstadt über natürliche Sohlevorkommen in drei verschiedenen Konzentrationen verfügt, 1, 6 und 27%. Aus den Quellen konnte wertvolles Salz gewonnen werden, was ja auch als weißes Gold bezeichnet wird. Kostbar war dieses Gut, weil es früher zum Beispiel für das Konservieren von Lebensmitteln, insbesondere Fleisch, verwendet wurde. Die Sohle ist ja besonders gut heute für die Atemwege und auch für die Muskulatur, wird deswegen auch in der Sohlewelt als natürliche Heilkraft genutzt. Katharina Hasenauer, sie ist Spezialistin für Inhalation im Gradierwerk und auch Kurlotsin von Bad Salzungen. Mit ihr, da teste ich gleich mal die Inhalation und Nancy, sie führt uns weiter durch diese salzige Luft.
4: Es zischt. Tatsächlich befinden wir uns jetzt in einem unserer Gruppeninhalationsräume. Hier wird also Sohle sehr fein zerstäubt und aufgrund der Vielfalt, die wir im Gradierwerk inklusive der Brunneninhalation, der Rauminhalation und der Einzelinhalation abbilden können, haben wir so unterschiedlich kleine Sohletröpfchen, die unterschiedlich tief in die Atemwege vordringen. Wir erreichen also sowohl die oberen als auch bis die feinsten Atemwege. Und damit kann dieser unterstützende und heilende Effekt der Sohleinhalation eintreten.
1: Und dieses Inhalieren geschieht auf verschiedenen Wegen hier. Wir haben verschiedene Gänge im Gradierwerk.
4: Wir haben also die Kombination zwischen der Freiluftinhalation an den Gradierwänden und der Nutzung der Gruppen- und der Brunneninhalationen. Das ist einzigartig in Deutschland.
5: Bei mir wird jetzt inhaliert über die Nase für die oberen Atemwege, Stirnhöhle, Nasennebenhöhle bis zum Kehlkopf und dann gehen wir separat noch auf die Lunge direkt.
1: Wir sitzen jetzt hier an so einem Selbstinhalationsgerät.
5: Genau, das sind die neuesten medizinischen Geräte. Probieren wir jetzt aus.
1: Noch nie gemacht.
5: Erkläre ich dir. So, also hier oben auf unserem Nasenstück sind zwei Löcher. Da müsstest du jetzt die Nase nur auflegen. Ich fahre dich mal ein kleines Stückchen runter.
1: Okay.
5: Einfach die Nase nur oben auf die Löcher auflegen, so, ja, ne? Schön durch die Nase ein und durch den Mund wieder ausatmen. Entspannt, nicht so tief, so wie du normal atmest. Los geht's.
1: Kitzelt so angenehm leicht?
5: Unsere Sohle wird auch darüber erwärmt, wir haben eine Heizung. Ja, es wird angenehm warm. Die passt sich dann jedes Mal an, weil unsere Sohle kommt ja kalt.
1: Man spürt so kleine Tröpfchen ab und zu.
5: Ja. Wir haben eine Kombination aus kleinen und großen Tröpfchen, damit wir auch schön dahin gelangen, wo wir hinwollen. Das ist jetzt wirklich Stirnhöhle, Nasennebenhöhle, Kehlkopf hin.
1: Vorbeugen für Erkältungen.
5: Auch für unsere Co-Patienten, die haben ja meistens eine chronische Erkrankung, COPD, ja. Lungenemphyseme und solche Geschichten. Also für die ist das dann wirklich gut, um da ein bisschen was zu stoppen an der Krankheit auch. Ne? Wir haben viele, die natürlich auch mit Rezept kommen. Man kann sich das Ganze verordnen lassen auf 6-mal. Ja, und da kommen dann auch so Geschichten wie Asthma, chronische Bronchitis, aber auch Allergiker.
1: Gut. Super. Jetzt so. Das nächste Teil, das sieht nach Mund aus.
5: Richtig, das ist für unsere Lunge. Da musst du den vorderen Teil umschließen mit dem Mund. Wichtig ist jetzt schön durch den Mund einatmen, durch die Nase wieder aus. Das ist ganz schön schwer, ne? Nase, Mund ist noch einfacher, weil das Gerät hat einen hygienischen Filter, der lässt dich auch nicht gegenatmen.
1: So.
5: Genau. Ansonsten würde ich es jetzt abbrechen.
1: Es tut nicht weh?
5: Nein, es ist angenehm.
1: Ist angenehm. Also eben kein Vergleich zur Nasenspülung.
5: Definitiv nicht. Wir haben aber auch zwei Geräte, die wir hier bespielen mit Nasenspülung. Na, läuft dann bei uns wirklich mit Druckluft.
1: Hey Katharina, wir haben jetzt zwei Möglichkeiten der Inhalation geprüft und mal selbst getestet auch. Das eine ist, dass durch die Nase, Nase einatmen, Mund ausatmen.
5: Richtig, genau.
1: Wie konzentriert ist dann darin das Salz?
5: Es ist 1%ige Sohle.
1: Genau. In Form von Wassertröpfchen?
5: Genau. Große Tröpfchen, kleine Tröpfchen.
1: Das ist die Sohle, die man hier gewinnt, beziehungsweise die aus der Heilquelle kommt. Ja?
5: Genau. Wir haben mehrere Abgabestellen hier im Haus, genau, wo wir das direkt abfüllen. Ja.
1: Welche Wirkung soll Salz auf den Organismus ausüben?
5: Wir befeuchten ja dadurch die Schleimhäute, um Sekrete zu lösen und auszuspülen, sag ich mal.
1: Und das macht man prophylaktisch? Einerseits, aber eben auch für Patienten. Du hast diese COPT genannt. Das ist ein Begriff, jemand, der eine schwache Lunge hat. Was ist COPT?
5: Chronisch obstruktive Lungenkrankheit. Ne?
1: Ja. Und vorbeugend für jedermann geeignet?
5: Genau, für jedermann geeignet. Auch für Kinder. Ich habe auch Kinder hier. Ja. Jeden Alters, Ich habe auch schon Einjährige gehabt, gar kein Thema. Dann klappt das auch gut.
1: Mit was sollte man beginnen? Wie ich es gemacht habe, erst Nase, dann Mund?
5: Genau, so machen wir das eigentlich bei uns Standard.
1: Wer das zu Hause fortsetzen will, gibt es eine Möglichkeit der Selbstinhalation?
5: Direkt mit unserer Sohle nicht, nein. Natürlich gibt es diese Pariboy, ne, die man sich aufschreiben lassen kann. Aber unsere reine Natursohle kriegen sie nur hier.
1: Machst du es auch ab und zu mal nach Dienstschluss?
5: Ja, gebe ich zu. Ja, weil es wirklich gut tut. Wenn ich merke, ich habe eine Erkältung im Anmarsch oder was, dann setze ich mich hier dran und dann gehe ich auch mal über die Nase auf die Lunge. Und meistens 2 Tage fühle ich mich besser. Das ist einfach so.
4: Wir stehen jetzt hier in der östlichen Gradierwand, Alex. Das ist also eine Wand, die historisch bedingt über viele Jahrhunderte auch den Beginn des Kurwesens in der Stadt markierte. So waren beispielsweise die Arbeiter in den Salinen rund um die Gradierwände so gut wie nie erkältet. Also Husten, Schnupfen, Heiserkeit war für die kein Thema. Wir haben hier in der Gradierwand also die Möglichkeit, während des Entlanglaufens in der freien Atemluft, wie wir so immer betonen, ganz große Salztröpfchen einzuatmen und wir vernebeln diese dann an den anderen Stellen sehr viel feiner.
3: Das ist der Klang des Wassers an der Gradierwand. Der Chemiker Justus von Liebig stellte einmal fest, Zitat, Salz ist unter allen Edelsteinen, die uns die Erde schenkt, der kostbarste. Richtet auf eure Lauscher, denn hier spricht der Tauscher, der Alexander, grüßt sie alle miteinander und wünscht auf diese Weise eine schöne Radioreise. Thüringen, du holdes Land, wie ist mein Herz dir zugewandt? Heute die Naturkur, Thüringen pur. Die Heilbäder sind unser Fokus in der Radioreise. In dieser Etappe sind wir noch unterwegs in Bad Liebenstein, also am Südhang des Thüringer Waldes, und besuchen nun den Park Altenstein. Er vereint auf rund 160 Hektar Gartenbau, Kunst und Architektur zu einem wirklich harmonischen Gesamtkunstwerk. Komponisten wie Johannes Brahms oder Franz Liszt, sie schätzten die besondere Atmosphäre dieses Ortes. Elvira Schmager, sie führt die Gäste immer wieder durch diesen ganz besonderen Park.
6: Ich bin hier aus Steinbach, das gehört zu Bad Liebenstein, also eine alteingesessene Einwohnerin und kenne die Gegend von klein auf. Und gerade dieser Altensteiner Park ist im Prinzip ein Muss für die Einheimischen. Das geht los mit Kinderwagen und endet kurz vor der Bar. Also nonstop wird dieser Park genutzt.
1: Gehört zur DNA der Menschen hier.
6: Ganz genau, richtig. Ja. Und das ist eines der schönsten Landschaftsparks in Thüringen überhaupt, möchte ich sagen. Insgesamt sind es 160 Hektar. 20 Kilometer Wanderwege, wenn Sie so alle abwandern wollen, also da brauchen Sie mehr als einen Tag. Sehr schön ist natürlich auch der Außenpark und der hat natürlich tolle Sachen zu bieten. So zum Beispiel ein Morgentor, wo man den Blick auf Bad Liebenstein hat. Oder als die Herzöge von Sachsen-Meiningen hier oben begannen, waren keine Bäume, nichts bepflanzt. Und da haben sie sich überlegt, was machen wir denn da? Da könnte man auf den Felsen doch einige neckische Sachen zunächst bauen. Und da hat man begonnen, hier zum Beispiel so gegen 1798, 99 ein chinesisches Teehäuschen zu bauen. Also den Felsen begehbar gemacht und hier oben ein solches Teehäuschen. Man muss wissen, dass diese Felsformation hier oben Altenstein ein Kalksteinriff ist. Ursprünglich zurückgeblieben von vergangenen Meeren, die dann abgeflossen sind. Und da gibt es sehr viele Höhlen. Und die größte ist die Altensteiner Höhle. Und hier haben wir auch eine kleine Höhle und da ist eine Felsspalte. Und in dieser Felsspalte ist eine Harfe eingebaut, eine Windharfe. Und wenn Sie da oben diesen Weg gehen, diesen Rundweg, dann hören Sie von der Ferne leichte Töne und das ist diese Windharfe. So, dann gehen Sie weiter auf diesem Weg immer Richtung, jetzt zum Schloss ist ja das Zentrum eigentlich, ne? Dann kommt so eine spitze Felsnadel und da oben befindet sich ein Blumenkorb aus Sandstein, der wird jedes Jahr gepflanzt. Und wenn man von der Ferne kommt, hat man da schon einen tollen Blick. Und interessant, hier unten in dieser Rundung eine solch tolle Greifenbank. Das ist die Herzogin Mutter gewesen, Charlotte Amalie. Und ihr zu Ehren hat ihr Sohn Georg I. diese tolle Bank in diesen Felsen hineinbauen lassen.
1: Und der Park liegt ja oberhalb von Bad Liebenstein, Park, also schon gebirgig. Ja?
6: Ja, der Park liegt ungefähr auf rund 500 Meter. Und wenn Sie jetzt durch dieses Hofmarschallamt-Tor kommen und es ist Sommer, dann haben Sie den Eindruck, Sie sind nicht im Thüringer Wald, sondern man hat eher den Eindruck, man ist so ein bisschen italienisches Flair. Da stehen hier auch Palmen und andere exotische Pflanzen. Wenn wir jetzt in diesen inneren Park kommen, durch dieses Hofmarschallamt, da haben wir den Eindruck, wir sind nicht im Thüringer Wald, sondern wir sind hier ein bisschen in der Toskana sozusagen. Dieser Park hier in diesem Bereich wird auch genutzt zu Sommerkonzerten. Hier spielt also die Kapelle unter dieser Sommerlinde und die Gäste sitzen dann hier in diesem Areal.
3: So etwa einen Kilometer unterhalb dieses Parkes liegt die älteste Schauhöhle Thüringens, die Altensteiner Höhle. Im Jahr 1799 war dieses Naturjuwel zufällig bei Straßenbauarbeiten entdeckt worden. Die Formationen wie die Musikempore, der Höhlendom oder auch der Höhlensee, sie beeindrucken nicht nur die Besucher, sondern offenbar auch die Fledermäuse, denn mehrere geschützte Arten überwintern hier. Michael Kaiholt öffnet uns nun das Tor in diese Höhle.
7: Hier, Fledermäuse im Herbst wurden sie gezählt beim Reinfliegen in die Höhle. Die machen hier drin also regelmäßig ihren Winterschlaf. Das sind immer so um die 100, 120 Fledermäuse. Gezählt beim Rausfliegen, werden also gefilmt, damit man auch weiß, welche Rassen von Fledermäusen hier drinnen ihren Winterschlaf gemacht haben.
1: Also der Besucher, der im Sommer hier reinkommt, dem fliegen die jetzt nicht um die Ohren und Nasen?
7: Nein, nein. Wir haben eine, die kleine Hufeisennase, die verirrt sich manchmal auch im Sommer hier rein. Die flattert einen dann schon mal um die Ohren. Aber in der Regel sind sie im Sommer eigentlich hier nicht zugange, weil im Altensteiner Park, wir haben hier reichen Baumbestand in den übertäglichen Riffpartien. Also die haben Lebensräume ohne Ende.
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0: zweimal im Jahr Märchen erleben können und für kleines Publikum natürlich auch sehr heimelig hier bei uns in der Höhle.
1: Michael, ein paar Meter nur entfernt vom Konzertbereich, der See, den man ja auch dank technischer Innovationen mit Illustrationen bewegen kann. Also wir sehen so ein kleines Schiffchen vorbeifahren an der Wand.
2: Ich meine, der Herzog hat so ein Faible gehabt für das Besondere. Und in der Höhle, damit er den Leuten das besonders zeichnen konnte, hat er natürlich auch einen See gebraucht. Der See ist künstlich gemacht. Er mit seinen Gästen ist er Kahn gefahren. Heute können wir das nicht mehr machen, weil wir haben eine Forellenanlage dahinter sitzen und eine Trinkwasserversorgung. Der See ist etwa 70 Zentimeter tief.
1: Michael Kaihold betreut seit mehr als 2 Jahrzehnten die komplette Technik in dieser Höhle. Der Rundgang ist weitgehend barrierefrei und auch mit Rollstuhl, Gehhilfe oder auch mit Kinderwagen recht gut begehbar. Hunde dürfen nicht mit rein, da liegt sicher daran, dass die Fledermäuse nicht erschreckt werden. Aus der grünen Mitte Deutschlands heute eine äußerst gesunde Tour, denn wir sind in den Thüringer Heilbädern in der Radioreise mit Alexander Tauscher. Tabs legt man ja gewöhnlich in die Spülmaschine, aber in Bad Tabaz lässt man sich selbst mal durch ein Tabs spülen. Denn Tabs nennt sich das Erlebnisbad dieses Ortes mit verschiedensten Schwimmbecken, mit Rutschen, mit Sauna und vielem mehr. Wiebke Göring, die Geschäftsführerin des Tabs, erklärt das Konzept, was sich in das Thema Kneipen hineinfügt.
3: Wir haben einen Transformationsprozess hinter uns vom Spaßbad zum Sport- und Gesundheitsbad und bieten jetzt Gesundheitsfürsorge vom Baby bis zum Senior. Die Kurse, die wir anbieten, insgesamt 120 Stück in der Woche, sind nicht nur dafür da, dass man sich bewegt, sondern sie sind ein sozialer Faktor.
1: Wir stehen jetzt hier in einem der Bäder, und zwar im Schwimmbad, wo man wirklich seine Bahnen ziehen kann. Und das Thema Wasser spiegelt sich ja auch in vielen Elementen wieder, auch wenn wir mal auf Kneipp uns konzentrieren, was ja Bad Tabaz auszeichnet. Auch da wird das Bad ja ein Teil dieser Kneipptherapie sein.
3: Also wir sind das Haus, in dem das Kurmittel Kneipp verabreicht wird. Mit unserer Physiotherapie, die unsere Becken hier im Bad nutzt. Das Sportbecken für alles, was mit Sportschwimmen zu tun hat, aber auch unser Therapiebecken, wo wir ein solhaltiges Wasser einfach haben, in dem wir unsere physio- und ergotherapeutischen Maßnahmen, Bewegungsbäder, Gruppentherapien, Einzeltherapien über die Ergotherapie und auch natürlich über unseren Reha-Sport anbieten können.
1: Also Bewegung auch damit das nächste Stichwort, nicht nur für die Kneipp-Patienten, für die Kneipp-gesundheitsbewussten Urlauber, eben auch die jungen Menschen hier lernen das Schwimmen, kommen zum Schwimmunterricht hierher.
3: Also wir können uns glücklich schätzen, wir haben an 4 Tagen der Woche Schwimmunterrichte von einer ganzen Anzahl Schulen. Der ganze Landkreis wird von 2 Bädern betreut im Schulschwimmen. Das ist einmal in Gotha, das Stadtbad, und einmal bei uns, das Tabs, wo wir die Möglichkeit haben, Schulschwimmen anzubieten. Wir unterstützen die Schulträger ganz aktiv, indem wir auch unsere Mitarbeiter als Lehrkräfte mit zur Verfügung stellen.
1: Der dritte wichtige Punkt ist neben Wasser und Bewegung die Ernährung. Bei Thüringer Wald und Thüringer Waldküche denkt man natürlich und muss ja auch mal hier probieren, die Thüringer Klöße, die Roulade, Gulasch, beispielsweise vom Weiderind, habe ich gestern Abend versucht. Und dennoch ist es wichtig, auch auf die gesunde Ernährung zu achten. Ihr habt ja auch einen Gesundheitskoch hier, der nicht nur für euch kocht, sondern eben auch für die Schülerinnen und Schüler, also für die Schulen hier in der Region.
3: Wir haben im Jahr 2021 den großen Luxus gehabt, einen Spitzenkoch uns anzulachen. Das ist der Danilo Bodendorf, der uns seitdem ganz aktiv mit dem Thema gesunde Ernährung und auch qualitativ sehr hochwertige Ernährung einfach unterstützt. Wir versorgen aktuell 500 Kinder, das sind 2 Schulen und 3 Kindergärten und 1 Kinderkrippe mit gesundem Essen. Und entgegen zu anderen Caterern machen wir es so, wir geben nur das Essen dann raus, wenn wir einfach garantieren können, dass es regional, dass es frisch ist und dass es eben kurze Wege sind. Keines der Essen wird bei uns länger als 20 Minuten im Auto gehalten. Der Rest wird hergestellt und gleich an das Kind in die Einrichtung gebracht, damit die Kinder eben dort auch frische Nahrung bekommen. Außerdem haben wir den Luxus, wir können auch für hochallergische Kinder kochen. Und Ernährung ist das, was wir unserem Körper von klein auf bis zum Ende unseres Lebens zuführen. Und damit können wir viel Gutes und auch viel Schaden anrichten.
1: Deswegen bin ich ganz neidisch, der sich noch selbst erinnert an die Schulspeisung mit Grauen. Also in diesen Kübeln, erstens nicht schmackhaft, zweitens lauwarm, aber drittens sehr einfach. Und das Wort Fraß hat es damals getroffen. Also toll, dass es hier sowas gibt. Auch das Thema Heilpflanzen. Gibt es hier Kurse, kann man in die Berge gehen, auf die Wiesen und Heilpflanzen sammeln?
3: Also wir haben den Kräutertopf einmal direkt bei uns am Tretbecken, an der Arenaris-Quelle. Dort kann man sich mit den Schildern, die dort überall stehen, gleich die richtigen Sachen raussuchen.

0: die man möchte. Es gibt die Möglichkeit, Heilpflanzenkurse zu buchen. Der Kindergarten ist da ganz aktiv dabei. Der holt die Frau Thor regelmäßig, wo die ganz Kleinen eben auch wirklich solche Kurse mitmachen. Sie machen dann Kräuterbutter mit den Kindern. Und unser Koch unterstützt aktiv unsere Schule, indem die mit ihren Schulkindern in den Schulgarten gehen und die pflegen zusammen die Kräuterbeete. Diese Kräuterbeete werden dann abgeerntet und aus diesen Kräuterbeeten wird dann eine gesunde Butter oder ein Quark oder eben dann auch eine Mahlzeit hergestellt.
1: Und last but not least eben das Thema Balance, wobei das sich schon fast erübrigt, weil wenn man sich gesund ernährt, bewegt, wenn man all das einhält, kommt man ja vielleicht auch in die richtige Balance, auch hier in Bad Haberts. Ja.
0: Bad Haberts ist eigentlich der Ort der Balancefindung schlechthin. Wir haben den Wald ganz nah an uns dran. Man kann einfach in den Wald gehen, mal ganz tief durchatmen, diesen ganzen hektischen Stress von sich fallen lassen. Das Taps bietet Klangschalenkonzerte an, in denen man wirklich mal herabkommen kann. Und wenn man aus der Stadt kommt, ins Auto setzen, einen schönen Tag hier verbringen, entschleunigt mehr als, glaube ich, alles andere.
1: Auch in puncto Schwimmbad scheint hier in Bad Haberts die Welt noch einigermaßen in Ordnung zu sein. Denn mit der Gästekarte kann man täglich 2 Stunden kostenfrei ins Taps, gilt also für die Besucher, für die Touristen, die Kurgäste, Kinder und Jugendliche, also die Einheimischen aus dem Kneipp-Hallbad, die bekommen auch diesen Tabarzer Freizeitpass und die können dann damit für nur 1 Euro Eintritt im Bad schwimmen. Ist fast wie in guten alten Zeiten. Das ist der akustische Urlaubsplaner für Nah- und Fernreisen. Alexander Tauscher heute mit Urlaub in Deutschland, die Thüringer Heilbäder als Ziel in der Radioreise. In Bad Salzungen ist der Name ja einfach Programm und so steht auch das Campen hier ganz im Zeichen des Salzes. Wir sind in dieser Etappe zu Gast auf dem Sohle Reisemobilhafen in den Auen des Flusses Werra, also direkt am Werratal gelegen und ganz nah an der Sohlewelt und auch am Gradierberg. 80 Reisemobile haben hier Platz für den Campingurlaub. Christoph Lorenz, der führt uns über dieses Areal und Nancy zeigt uns zuvor noch ein besonderes Storchennest von Bad Salzungen.
2: Tatsächlich ist Bad Salzungen mit den anliegenden Gemeinden inzwischen Storchenhochburg. Wir haben zahlreiche Horste in der Stadt und eben hier auf unserem historischen Bohrturm. Und Störche sind damit inzwischen ein Wahrzeichen unserer Stadt. Und spätestens ab Anfang Februar ist das Stadtgespräch immer irgendwie mit dem Storch verknüpft. Es wird sich gefragt, wann kommt der erste Storch? Wann kommt das Weibchen nach? Ob sie wohl wieder Eier haben? Und wie viele werden es? Und wie viele Jungstörche werden Flücke? Und ganz viele unserer Einheimischen, unserer Gäste nutzen auch den Blick auf die städtische Webseite. Wir haben eine Storchenkamera mit Live-Bild. Du kannst zu jeder Zeit, egal ob Tag oder Nacht, exakt verfolgen, was im Storchennest vor sich geht. Und ich habe festgestellt, dass beide Störche unberingt sind.
1: Beringt heißt aber nicht verheiratet, sondern eben...
2: Nein, tatsächlich ist es so, dass die Jungstörche hier in Zusammenarbeit mit einem Storchenexperten immer beringt werden. Das heißt, sie bekommen so eine kleine Marke, sodass nachvollziehbar ist über viele Jahre, wenn der Storch gesichtet wird, wo ist er geschlüpft. Also Störche, Salz, Burgsee, Gradieren, das sind so ganz wesentliche Schwerpunkte hier bei uns.
1: Sehr viel Natur.
2: Absolut. Wir sind grüne Stadt mit starker Sohle. Neben dem Storchenturm haben wir auch einen Hinweis als Holzfigur mit dem Storch. Wir haben also auch einen Wanderweg, der direkt hier entlang führt, einen Familienwanderweg, den Storchenstieg, um das Thema auch ganz attraktiv an unsere Gäste und vor allen Dingen an die Familien zu bringen.
3: Ein Storch spazierte einst am
4: Ich bin der Christoph Lorenz. Wir sind hier am Sohle Reisemobilhafen in Bad Salzungen. Wir haben hier bei uns 80 Stellplätze für unsere Gäste, die uns regelmäßig besuchen in der Nähe von der Sohlewelt und von unserem historischen Gradierwerk. Im Moment stehen wir gerade an unseren neu strukturierten Stromkästen, die mehrfach in der Stadt farblich gestaltet wurden.
1: Und wie schön sie sind. Also sie stellen richtig schöne Landschaften dar. Ein Junge auf einem Floß mit einem Hund, mit Hut bedeckt. Thüringer Waldmotive.
4: Ja, also zeigt sehr gut den Thüringer Wald, auch die ländliche Gegend und die Romantisierung und die Harmonie, auch die wir hier in der Gegend vor sich.
1: Die wir hier sehen, sind richtige Reisecamper. Gibt es auch noch so die klassischen, die einfach so einen Wohnwagen haben und dann aber auch die öffentlichen Einrichtungen nutzen müssen?
4: Wohnwagen dürfen jetzt direkt bei uns nicht stehen. Wir haben da benachbarte Campingplätze. Ein autarkes Wohnmobil darf bei uns stehen, wo der Gast auch sanitäre Anlagen mit sich führt.
1: Wie lange in der Regel bleibt so ein Camper für den Urlaub?
4: Ja, so circa 2 Nächte. ist so der grobe Schnitt. Wir haben natürlich in den letzten Jahren auch vermehrt Kurgäste bei uns. Die bleiben dann 3 Wochen stehen. Die haben dann auch regelmäßig ihre Anwendung in der Sohlewelt. Wir sind aber auch als Durchgangsstation.
5: Sie sind auch gut parzelliert. Also ja. Jeder hat seinen eigenen Bereich. Strom ohnehin. Ich nehme an, auch man kann Wasser auffüllen, aber auch austauschen, WC, all das ist möglich.
4: Ja, ja, all das ist möglich. Der Gast bekommt bei uns Strom über Münzen. Da kommt er ganztägig ran. Wir haben vorne eine Fähr- und Entsorgungsstation. Da kann der Gast beliebig Wasser ziehen und natürlich auch kostenfrei seine Kassette entleeren und auch nachspülen.
5: Campen ist ja auch eine etwas preisgünstigere Alternative zu den Hotels. Ist es bei euch auch noch so? Es gibt ja Regionen, wo das Campen inzwischen sehr teuer geworden ist, wenn ich an die Adria denke, wo man dann schon überlegt, ob man nicht doch lieber ins Hotel geht. Wie ist es hier?
4: Also wir sind preislich im mittleren Segment. Es ist schon noch deutlich günstiger als in Unterkünften wie Hotels oder Pensionen.
5: Und die, die es machen, die lieben das ja auch. Die wollen ja nicht diesen Luxus unbedingt haben, ja.
4: Ja, die meisten lieben das. Das Klientel wandelt sich aber auch so ein bisschen. Es gibt auch eine neue Generation Camper, die auf mehr Komfort stehen. Es gibt ja auch diesen neuen Begriff Glamping.
5: Genau, die Mischung aus Camping und Glamour,
4: ja.
5: Die dann schon teilweise auch richtige Glampingplätze auch ansteuern.
4: Aber da muss ich sagen, da ist unser Klientel hier eher so ein bisschen klassisch.
5: Und wir laufen jetzt ja auf die Insel zu, unter uns, ein kleines Rinnsal. Und ihr habt diese Erlebnisinsel eben hier in der Werra.
4: Ja, also wir stehen hier vor dem künstlich angelegten Werraarm. Und hinter uns ist großes Piratenschiff, unser Spielplatz mit der 18-Loch-Spielgolfanlage, die auch von vielen, ja vor allen Dingen auch Familien genutzt wird an den Wochenenden.
5: Im Bogsee, haben wir schon gelernt, ist Baden eher nicht so typisch. In der Werra möglich?
4: Auch eher nicht. Es kommt immer mal vor, ja, dass wir Gäste haben, die sich da drin wohlfühlen, aber es ist eher die Seltenheit.
5: Hinter uns, wow, historischer Bahn. Also wir sind direkt ja auch in der Bahnlinie.
4: Ja, wir nehmen alles mit.
5: Ja, sehr schön. Also die Bahn geht. Und Campingurlauber, oft sind ja auch Radurlauber, die ihr Bike mitnehmen. Kann man hier gut Radfahren?
4: Ja, wenn man hier über die Werra-Brücke fährt, ist dann parallel zur Werra der Werrater Radweg, der durch 3 Bundesländer verläuft. Von Hannover-Schmünden und endet ja Richtung Coburg. Wir liegen halt mittendrin und das ist natürlich auch ein Vorteil, weil man kann sich in beide Richtungen dann gut bewegen. Gut,
5: Christoph, wer nicht mit dem Rad fahren will, wir haben es gehört und gesehen, die Bahn ist nicht sehr weit von hier entfernt. Wie seid ihr angebunden?
4: Richtung Eisenach wird sehr oft nachgefragt und dadurch, dass die Südthüringbahn hier stündlich in beide Richtungen fährt, also Richtung Eisenach oder auch Richtung Schmalkalden-Meining, ist der Gast da flexibel.
5: Und ihr seid ja eben vor den Toren von Eisenach, also die Wartburg Deutschland, weit darüber hinaus berühmt. Sollte man auf jeden Fall besichtigen von hier aus.
4: Ja, ist auf jeden Fall eine Empfehlung wert. Das tun auch die meisten Gäste, die noch nie in der Region waren.
5: Wir haben einmal die Storchen gesehen, direkt an der Bahnstrecke. Und ihr habt noch mehr als Störche hier.
4: Wir haben noch unser Biber, der befindet sich ja auch in der Nähe des Platzes und wird dort immer tätig in gewissen Zeiten des Jahres. Und es ist eine kleine Attraktion geworden mit einem Willkommensschild, wo der Biber schon kurz gezeigt wird.
1: Auch der Biber erholt sich im Thüringer Hallbad. Er ist ja ohnehin ein Camper. Übrigens, nicht wenige Camper, die sehen die Sache so. Warum ein 5-Sterne-Hotel, wenn man Millionen Sterne über sich haben kann? Heilen ist unsere Natur, so das Motto der Thüringer Heilbäder. Und wir sind heute ganz gesund unterwegs. Die Radioreise mit Alexander Tauscher. Vom ältesten Heilbad geht es nun in das ganz junge Heilbad, das am Fuße des zweithöchsten Berges des Thüringer Waldes liegt. Früher, so kannte ich es auch noch aus DDR-Zeiten, hieß der Ort nur Tabatz. Weil aber die Menschen schon seit mehr als 100 Jahren zum Erholen hierher in diesen Thüringer Wald kommen, ist das Prädikat Bad nun völlig gerechtfertigt. Bürgermeister David Ortmann, der hat mich in einem Ortsrundgang ziemlich überrascht, denn hinter diesem, auf den ersten Blick vielleicht etwas verschlafenen Dorf, steckt eine Gemeinde mit einem wirklich unheimlich großen Kulturangebot, unter anderem aber noch viel, viel mehr. Und der Walk of Fame, der kann sich wirklich sehen lassen. Also der Rundgang mit David Ortmann.
6: Das ist quasi so unser Kurgebiet, der Theodor-Neubauer-Park, der Spindlerplatz. Hier trifft sich alles, vor allem am Wochenende, während der Sommerfrische, und die Leute strömen hier aus. So bietet sich Tabatz an, natürlich als Ausflugsort, um das Wochenende zu verbringen, und natürlich auch als Wanderort. Unser Schwerpunkt liegt allerdings Gesundheitswesen. Wir sind ein Kurort mit einer sehr, sehr langen Kurtradition.
5: Das Plus ist ja auch die Landschaft. Man ist ja direkt am Thüringer Wald, am Fuß des Inselsberges. Schon immer war es ein Ort als Ausgangspunkt für Wanderungen zum Rennsteig darüber hinaus.
6: Also wir haben 2022 Deutschlands schönsten Wanderweg gehabt. Wir haben 4 zertifizierte Wanderwege nach Deutschem Wanderverband. Also man kann hier tatsächlich sehr qualitätvoll wandern, gut wandern, durch eine schöne Landschaft wandern. Und ich glaube, der Reiseanlass ist für viele Leute heute noch genauso wie vor 100 Jahren. Die Leute wollen saubere Luft, die haben wir hier. Wir erfüllen höchste Qualitätsansprüche, was die Luftreinheit angeht. Und wir haben vor allem auch sauberes Wasser. Einen Aufenthalt in Bad Tabatz, das kann man schon sagen, macht gesund. Unser Wasser ist zum Beispiel sehr, sehr mineralstoffarm und das führt eben auch dazu, dass Giftstoffe aus dem Körper abgeleitet werden. Und das ist ja das, was die Leute gerade jetzt umtreibt. Wir ballern uns quasi den ganzen Tag zu mit Giften und Inhaltsstoffen, die nicht unbedingt gesundheitsfördernd sind, und wir wollen dem entgegentreten.
5: Es ist ja nicht dieser mondäne Badeort wie Bad Liebenstein. Es ist ja ein gewachsener Kurort, Dorfcharakter, aber wir sehen auch Kokona und andere.
6: Wir streben an, der Kulturort im Thüringer Wald zu werden. So, und Kultur ist sehr, sehr vielfältig. Wir machen das mit vielen Veranstaltungen im Kokona. Es sind viele Gäste, Stars, auch nationale Stars, die nach Bad Harburz kommen. Wir sagen allerdings auch, zur Kultur gehört natürlich weitaus mehr als Veranstaltungen in einem Kulturzentrum. Für uns ist es wichtig, dass die Leute zusammenkommen. Und so gibt es in Bad Harburz zum Beispiel von Mai bis Oktober an jedem Freitag, Samstag, Sonntag kostenlose Live-Musik an öffentlichen Plätzen. Für Bad Harburz ist die Zeit zwischen Mai und Oktober besonders wichtig. Wir verstehen uns als Ort der Sommerfrische. Wir sind der festen Überzeugung, dass die Sommerfrische künftig auch unter den Bedingungen des Klimawandels immer wichtiger wird. Die Leute wollen raus aus den überhitzten Städten. Die Leute wollen frisches, sauberes Wasser trinken. All das kriegt man hier. Da gehört es natürlich auch dazu, dass der Ort sehr, sehr viel tut für natürliche Verschattung, für Plätze, für Wasserspender, Trinkbrunnen. Aber es gehört auch dazu, dass einst belebte Räume, die dann vielleicht so in der Nachwendezeit dann den neuen Bedingungen zum Opfer gefallen sind, wieder neu belebt werden. So haben wir das mit der Lesehalle hier hinter uns gemacht. Ein Objekt, das in den 50er, 60er, 70er Jahren sicherlich eine große Bedeutung hatte. Da lag das neue Deutschland drin und große Ohrensessel standen da. Jetzt haben wir es umgebaut als ein Sommercafé, also als ein Café, was für uns wichtig ist, während der Zeit, wenn die meisten Gäste hier sind, und es läuft wunderbar. Biergartenbetrieb. Man kann uns nicht vergleichen mit Bad Kissing oder Ähnliches. Wir sind urtypisch. Wir sind natürlich gewachsen und diese Natürlichkeit, die ist für uns ganz, ganz wichtig.
3: Mein Thüringen, mein Heimatland.
5: David Ortmann, wir laufen über den Walk of Fame von Tabatz. Das beginnt mit dem ersten Kurgast noch im 19. Jahrhundert, geht dann über berühmte Dichter Theodor Fontane und jetzt kommen wir schon so langsam in die DDR-Künstlerszene. Wir hatten Gojko Mütig, unseren berühmten Darsteller, und jetzt auch Gunter Emmerlich, leider viel zu früh verstorben, aber war oft hier gewesen.
6: Ja, also Gunter Emmerlich hat hier über 4 Jahrzehnte seinen Familienurlaub gemacht. Die Leute, auf die wir hier verweisen, mit diesen großformatigen Platten, das sind Leute, denen die Gemeinde viel zu verdanken hat. Also die nicht einfach mal da waren, sondern die regelmäßig nach Bad Harburz gekommen sind, die hier ihre Spuren hinterlassen haben. Also Gojko Mütig kommt regelmäßig. Wir machen viele Veranstaltungen mit ihnen, Sigmund Jähn, aber auch Andrea Sawatzki. Ja, also das heißt, wir haben ein reges Künstlertreiben und das über die letzten 150 Jahre.
5: Wir sind hier in der Speisung der 1000, David.
6: Wir sind hier im Kokona. Das ist unsere Begegnungsstätte. Auf der Bühne stehen hier Katrin Sass und Katharina Thalbach, der Bundespräsident und viele andere Leute. Aber heute laden wir quasi zum Mitbringfrühstück. Alle 2 Monate treffen sich die Taberzer, dann wird gemeinsam gefrühstückt. Jeder bringt das mit, was er gerne isst. So entsteht ganz, ganz schnell eine Tafel, die ist 10 Meter lang, das Buffet. Dann sitzen hier hunderte Menschen, die heute zusammen frühstücken. Und das ist für uns wichtig. Gesundheit und Gemeinschaft.
5: Hat was auch aus der guten alten Zeit, dieses Gemeinschaftsgefühl.
6: Ja, insgesamt hat Taberz das Beste aus der guten alten Zeit.
1: Schön gesagt, das Beste aus der guten alten Zeit. Und er thront schon seit ewigen Zeiten über diesem Ort, der 960 Meter hohe Inselsberg. Bei gutem Wetter reicht von hier aus der Blick vom Thüringer Wald bis zur Rhön und auch bis zum Südharz. Die Radioreise mit Alexander Tauscher geht langsam in die Schlussetappe. Heute eine Tour durch 3 der vielen Thüringer Heilbäder. In Deutschlands Mitte bieten nämlich 17 Heilbäder und Kurorte alles, was Gesundheit und Wohlbefinden fördert. Natur pur in lieblichen Landschaften, mit dem wohltuenden Reizklima, mit natürlichen Heilmitteln, mit bewährter Wirkkraft von Sohle über Heilwasser bis hin zum Moor. Und darüber sprach ich mit Melanie Kornhaas. Sie ist die Geschäftsführerin des Thüringer Heilbäderverbandes.
5: Wir hatten jetzt ja in dieser dieser Radioreise 3 Orte stellvertretend besucht. Es gibt noch mehr, ohne jetzt jeden zu deklinieren, aber wenn wir noch ein paar andere herausragende mal vorstellen, die zu diesem Verband gehören.
7: Ja. Natürlich sind alle unsere Orte großartig. Zu nennen ist da beispielsweise Bad Frankenhausen oben im Norden im Kyffhäuser oder Heilbad Heiligenstadt. Wir haben aber natürlich auch Bad Berka, Bad Sulza. Also wir haben viele Orte im Thüringer Wald insbesondere auch.
5: Auch landschaftlich verschieden, beispielsweise Bad Sulza schon fast Richtung Unstrut, also Richtung Sachsen-Anhalt.
7: Genau. Wir bezeichnen uns selber immer als Eingangstor in das Saale-Unstrut-Gebiet. Wir haben Weinberge ringsum und sind selber Sohle-Heilbad auch. Also wir nennen uns Kur- und Weinstadt. Wir haben eine Weinprinzessin, aber wir haben auch Sohle. Im Gradierberg kann man die erleben, in der Therme kann man die erleben.
5: Bad Heiligenstadt bewegen wir uns schon im Eichsfeld, also im nordthüringischen Bereich. Genau. Da spielt sich auch das Thema Grenze, historische Grenzlinien eine Rolle.
7: Also Heilbad Heiligenstadt ist ganz oben im Eichsfeld auch ein wunderbares Städtchen. Den kann ich auch nur empfehlen. Die haben auch eine ganz tolle Therme. Man ist sehr, sehr schnell auch in Niedersachsen drüben, also Grenzort im Grunde.
5: Während wir bei Bad Lobenstein uns schon im Ostthüringischen bewegen, ja, also Richtung Vogtland, das genau. Thüringer Vogtland. Durch was zeichnet sich dieses Bad beispielsweise aus?
7: Bad Lobenstein ist unser einziges Moorheilbad. Da wird das Moor angewendet, also besonders gut bei rheumatischen Erkrankungen, was viele auch nicht wissen, bei unerfülltem Kinderwunsch. Ja, und mit der Ardesia-Therme, wo es eine Moorsauna zum Beispiel gibt. Da bekommt man Moor, reibt sich damit ein, je nachdem, wie lange man das auch verträgt, setzt man sich dort in die Sauna und genießt dann die heilende und wohltuende Wirkung des Moores.
5: Das heißt, jedes Bad hat seine eigene Spezifik, was Gesundheitsförderung betrifft?
7: Wir haben auch heilklimatische Kurorte, die besonders gut für Herz-Kreislauf-Erkrankungen auch sind. Und unsere Heilbäder, die haben nicht alle unbedingt Sohle, sondern die haben auch anders mineralisierte Wässer. Wir haben Orte mit Heilquellen-Kurbetrieb, wo man das Wasser trinkt. Und jeder, je nachdem, was er braucht, was er für ein Wehwehchen, Zipperlein oder eine Erkrankung hat, erfährt da Heilung und Genesung und Gesundung.
5: Denn wenn ich diese und jene Erkrankung habe, wie könnte ich mich orientieren? Gibt es eine zentrale Anlaufstelle, die mir sagt, der Ort ist etwas? Oder ich sage selber, ach, ich wollte schon immer mal im Thüringer Wald sein, deswegen mache ich zum Beispiel Bad Tabatz. Was wäre da zu empfehlen, die Vorgehensweise?
7: Also zum einen kann man sich natürlich auf unserer Internetseite informieren oder man ruft einfach in den Orten auch an. Wir haben Kurlotsen ausgebildet. Das sind vorrangig Mitarbeiter in Touristinformation, die über das ganze Spektrum der Thüringer Heilbäder und Kurorte geschult wurden, die auch geschult wurden, wie man zu einer Kur kommt, zu einer Reha-Maßnahme kommt, was es da auch für Privatzahlerangebote gibt.
5: Ich weiß es von Bad Reichenhall in Bayern, dass es längst nicht mehr nur die Mittelalten und Alten sind, die in solche Kurorte gehen, dass es auch viele junge Menschen sind, die einfach ja, unter dem Begriff Wellness, Wellbeing oder wie man heute so schön sagt, Work-Life-Balance sich erholen wollen.
7: Definitiv, es gibt viele Orte, die jetzt auch ja, spezielle Angebote für die Prävention anbieten. Also besser die Krankheit gar nicht erst entstehen zu lassen, sondern sich so sehr um sich selbst zu kümmern, dass man gar nicht erst krank wird.
1: Da sind also noch etliche Heilbäder für künftige Radioreisen nach Thüringen. 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Ich sage zum Abschied, goodbye, au revoir, adios, ciao, juwasti, ayowobam, das wird sein, ja, marhaba und shalom. Und im Thüringer Wald sagt man tschüss oder ade.
2: Liebe Hörer, kommt uns besuchen in Bad Salzungen. Also, los geht's.
4: Ich bin der Christoph vom Sohle Reisemobilhafen in Bad Salzungen. Ich bedanke mich für das liebe Gespräch mit dem Alex.
8: Katharina sagt tschüss, ich verabschiede mich.
9: Als Michael Kerl sage ich jetzt tschüss aus der ältesten Schauhöhle in Thüringen.
10: 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Die führt die Gäste durch ihre Heimat.
11: Vielen Dank für den Besuch und ich wünsche eine gute Weiterreise. Hier ist die Doreen und ich sage tschüss.
12: Wenn Sie gesund werden wollen, wenn Sie gesund bleiben wollen, wenn Sie sich erholen wollen oder wenn Sie einfach die Natur und das Kulturleben genießen wollen, dann sollten Sie nach Bad Tabatz kommen. Das sagt David Ottmann, der Bürgermeister.
13: Und vergessen Sie nicht, einen Abstecher in unser Tabs zu machen.
14: Wenn Sie nach Bad Tabatz kommen, dann versäumen Sie nicht, unsere Kneippkuranlage Arenaresquelle im Lauchergrund aufzusuchen.
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1: Na denn, bleiben Sie schön reisefreudig, meine Damen und Herren, denn es gibt noch mindestens 1000 Orte in dieser Welt zu entdecken. In diesem Sinn, wie immer, bis bald.

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1: Ja, willkommen zurück bei Illertal FM, bei Radio 100% Deutsch und bei allen anderen angeschlossenen Radiostationen. Ich bin wieder da, 4 Stunden und 2 Kaffee später hört ihr mich zum zweiten Mal heute, eure Franzi aus Hannover. Und diesmal gar nicht mal so planlos tatsächlich. Maximal ein bisschen überfordert, weil ich ein Zeitproblem hinten rauskriegen werde. Aber gut, das ist ja nun mal nichts Neues. Ja, ich habe mir gedacht, ich schmeiß euch jetzt einfach mal die nächsten 2 Stunden ein paar Coverversionen und ihre Originale dazu. Bei manchen war ich tatsächlich selber etwas überrascht, aber ich glaube, das werden wir in den kommenden 2 Stunden hören. Ja, ich begrüße natürlich gleich erstmal ganz lieb alle Hörer und Hörerinnen im gesamten World Wide Web, in allen sozialen Netzwerken und wo auch immer ihr uns am Lauschen seid. Ich wünsche euch einen wunderschönen Montagnachmittag. Ich hoffe, ihr hattet bis jetzt einen ruhigen Tag, die das heute früh schon gehört haben. Hoffe ich, ihr habt den Tag weiterhin genießen können. Und ansonsten wünsche ich euch jetzt einen wunderschönen Feierabend. Ja, wir starten gleich mal mit einem Song, der geschrieben wurde im Jahr 1984 von Prince. Und da muss ich tatsächlich sagen, ich habe es anfangs gar nicht gewusst, dass der Song im Original von ihm ist, weil wirklich bekannt geworden ist er tatsächlich erst im Jahre 1990, als ihn Sinéad O'Connor gecovert hat und ja, dadurch auch bekannt gemacht hat. Aber das Original ist von Prince. Und um welchen Song geht es? Natürlich um Nothing Compares to You. Viel Spaß mit beiden Versionen.

Ja, das waren für euch beide Versionen von Nothing Compares to You. Und ich persönlich, ich muss sagen, ich weiß gar nicht, warum die Version von Prince so gar nicht beachtet wurde, weil ich finde sie wirklich wunderschön. Und das Spannende an der Suche nach Originalen von Coverversionen ist tatsächlich, wie sehr die Unterschiede sind zwischen den Songs. Welcher Song ist besser? Weil es gibt tatsächlich Coverversionen, die schöner sind. Also, das finde ich ziemlich spannend. Das nächste gute Beispiel habe ich jetzt direkt mit Hurt für euch. Das Original kommt von Nine Inch Nails. Gecovert ist das Ganze von Johnny Cash. Und während viele Cover-Songs ja versuchen, das Original in einem neuen musikalischen Kontext zu pressen, es aufzublähen, beschreitet Johnny Cash mit seiner Version von Hurt den genau umgekehrten Weg. Die für Nine Inch Nails Verhältnisse minimalistische Instrumentierung wird auf Gesang, Gitarre und Klavier zurückgefahren und die Songdauer mal eben halbiert. Und wie das funktioniert, das hören wir uns jetzt einfach mal an.

Ja, wir machen direkt weiter mit dem nächsten unglaublich tollen Doppelpack. Wir gehen ins Jahr 1973 und zwar geht es zum achten James Bond-Film. Ich muss gestehen, ich kenne mich mit James Bond-Filmen so gar nicht aus, aber wer sich damit auskennt, der weiß, welcher es war. Und zwar Live and Let Die. Und genau den Song habe ich für euch im Original, nämlich tatsächlich von Paul McCartney und Linda und somit für ihre gemeinsame Gruppe Wings aufgenommen. Und es gibt mehrere Coverversionen, aber ich habe die für mich tatsächlich persönlich schönste rausgesucht aus dem Jahr 1991. Und genau durch die Band wurde der Song dann auch tatsächlich bekannt. Und ich muss sagen, ich finde die Version echt stark. Paul McCartney and the Wings mit Live and Let Die, gefolgt von der Version von Guns N' Roses.

0: Ja, also ich muss sagen, da finde ich tatsächlich beide Versionen sehr, sehr spannend und sehr interessant. Es hat jede für seine Art und Weise halt irgendwie etwas. Wir machen jetzt eine Reise viele, viele, viele Jahre zurück und wir gehen zu dem Zauberer von Oz. Und ich glaube, jeder weiß jetzt auch schon, um welchen Song es geht. Natürlich geht es um Over the Rainbow. Der Film wurde 1939 veröffentlicht und den Song oder der Song dementsprechend auch. Und gesungen wurde er von der jungen Judy Garland. Das Interessante tatsächlich dann war, dass bereits wenige Tage nach der Filmpremiere am 15. bzw. am 17. August 1939 vier weitere Versionen des Liedes auf dem Markt waren, die innerhalb eines Monats in der
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Ja, Over the Rainbow, zwei total unterschiedliche Versionen, auch natürlich aufgrund des Jahres, aus dem sie stammen. Ich meine, wir reden hier von 1939 und von 1990. Da liegen dann doch schon nur ein paar Jährchen dazwischen. Wir machen weiter mit einem Song aus dem Jahr 1973, der für das Album Pat Garrett and Billy the Kid geschrieben wurde und natürlich auch Soundtrack zum gleichnamigen Film ist. Die Rede ist von einem Song von Bob Dylan und gecovert wurde er unter anderem auch von Eric Clapton und Guns N' Roses oder auch von Selig. Ich habe ihn rausgesucht von Guns N' Roses aus dem Jahr 1991 und die Rede ist natürlich von Knockin' on Heaven's Door.

Ja, ich habe natürlich auch versucht, was Deutsches rauszusuchen. Das ist mir tatsächlich sehr, sehr schwer gefallen, weil irgendwie habe ich jetzt auch auf die Schnelle nichts gefunden, weil ich habe ganz spontan nach dem Morgen 2.0 heute entschieden, ich mache das. Aber ich habe, glaube ich, eines der bekanntesten Songs gefunden, die auch gecovert wurden. Und zwar gehen wir ins Jahr 1978 zu einer DDR-Rockband und die Rede ist natürlich von Karat und ihrem großen Hit Über sieben Brücken musst du gehen. Und eine ganz, ganz wundervolle Coverversion ist natürlich von Peter Maffay, der 1990 die Band besucht hat bei einem Konzert in Wiesbaden und die haben quasi zusammen über den Song geredet und Peter Maffay durfte ihn covern. Ich habe für euch Karat und danach Peter Maffay mit Über sieben Brücken musst du gehen.

Ja, wir sind jetzt insgesamt über 14 Brücken gegangen und haben 14 dunkle Jahre überstanden. Ich hoffe, so viele sind es nicht gewesen. Wir hatten vorhin schon, dass das Cover, das Original, um die Hälfte der Zeit ja, reduziert hat. Bei meinem nächsten Song hat das Cover den Song mal ein bisschen länger gemacht. Und zwar wollten für ihr viertes Studioalbum UB40 ausschließlich Coversongs aufnehmen und hatten unter anderem von dem jamaikanischen Sänger Tony Tribe ein Reggae-Hit ausgesucht. Was sie allerdings nicht wussten oder was ihnen entgangen ist, dass auch Tony Tribe davon schon ein Cover gemacht hat und das Original von Neil Diamond stammte. Die Rede ist natürlich von dem großen Hit Red Red Wine. Und Neil Diamond fand das am Ende so toll, dass er seitdem an auch in seiner Version einen Reggae-Beat unterlegt hat, wenn er ihn live spielt. Also man merkt tatsächlich auch, dass die originalen Künstler dann so ein bisschen was von den Cover-Versionen übernehmen. Neil Diamond und danach UB14 mit Red Red Wine.

Red Wine. Also ich muss ja sagen, die Reggae-Version von UB40 hat tatsächlich was. Ich habe mit Reggae ja eigentlich so gar nichts am Hut und es ist auch eine Musikrichtung. Ja, ich höre es manchmal, aber ich habe davon einfach keine Ahnung. Aber ich finde, der Song, der hat was. Wir machen weiter mit dem nächsten Song und ich dachte tatsächlich immer, dass Harry Nilsson das Original ist. Aber nee, falsch gedacht. Gut, manchmal sollte ich das Denken vielleicht auch einfach sein lassen. Geschrieben im Jahre 1970 und auf dem Album No Dice ist erschienen Without You von der Gruppe Badfinger. Und im Jahr 1971 hatte durch Zufall Harry Nilsson das Lied gehört, als er mit seinem Freund Schallplatten durchhörte und wollte unbedingt rausfinden, wer der Interpret ist. 15 Leute haben gesucht, erfolglos gesucht. Sie waren nämlich ziemlich sicher, dass es ein Beatles-Titel gewesen sein muss. Und irgendwann haben sie es dann geschafft, sind auf Badfinger gelandet und haben auch eine Version veröffentlicht im Jahre 1971. War auch sehr erfolgreich, viele Wochen auf Nummer 1 in diversen Ländern. Aber ich habe die noch bekanntere Coverversion rausgesucht. Und zwar natürlich von Mariah Carey. Ich habe für euch Badfinger und danach Mariah Carey mit dem Hit Without You.

Ja, auch hier kann man sagen, absolut unterschiedliche Interpretationen, aber jeder Song, jede Version auf seine Art und Weise besonders schön. Ja, jetzt habe ich mal eine etwas andere Art von Original und Cover, weil eigentlich sind es beides Coverversionen. Denn im Original stammt das Jahr aus dem 1972 von der australischen Popgruppe New World, wurde aber wirklich ein weltweiter Hit für die Band Smokey im Jahr 1976. Und ich habe gedacht, hey, ich muss ja nochmal irgendwas Deutsches mit reinschmeißen. Und wer Living Next Door to Alice kennt, weiß auch ganz genau, dass es eine deutsche Version davon gibt. Und zwar von Howard Carpendale aus dem Jahr 1977. Tür an Tür mit Alice. Ich wünsche euch viel Spaß mit beiden Versionen.

Ja, das war eine englische und eine deutsche Version von Living Next Door to Alice. Wir machen weiter und gehen in das Jahr 1968 bzw. im Original ins Jahr 1967. Die beiden Versionen sind also gar nicht so weit voneinander entfernt. Es ist ein Bild, das man definitiv nie vergessen wird. Ein junger, schlanker und langhaariger Joe Cocker zappelte in einem gebartigten T-Shirt auf der Bühne beim berühmten Woodstock Festival, spielte abwechselnd Luftgitarre und Schlagzeug und schreit sich die Seele aus dem Leib. Seit diesem Moment hat er sein Image für den Rest seines Lebens definitiv weg. Denn so ein Auftritt, der bleibt definitiv im Kopf. Zu verdanken hatte er seine Intonation dieses Beatles-Klassikers, der ihm seinen ersten Nummer-1-Hit bescherte. Er sang das Lied zwar langsamer, aber viel gewaltiger als Ringo Starr und fand damit die perfekte Balance zwischen Soul und Hard Rock, was umso verwunderlicher ist, da seine Version in einem Dreivierteltakt eines Walzers vorgetragen wird, wobei doch die Beatles in einem klassischen Viervierteltakt gesungen haben. Ich glaube, wenn wir von den Beatles und von Joe Cocker reden, wissen wir auch, welchen Song es geht, um welchen Song es geht. With a little help from my friends. Viel Spaß damit.

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2: Das waren für euch The Beatles und Joe Cocker. Weiter machen wir mit Songs aus dem Jahre 1971 und 1995. Und wenn man es genau nimmt, singen die Fugees ein Cover des Covers, weil sie orientieren sich sehr an der Version aus dem Jahr 1972 von Roberta Flack, die diesen Song durch beschwingte Rhythmen neues Leben einhaucht und ihn insgesamt leichter und fröhlicher klingen lässt. Im Originalen stammt der Song von Lori Liebermann. Auch das war mir tatsächlich vorher nicht bekannt, muss ich gestehen. Ich dachte immer, Roberta Flack ist die Originalversion, aber auch da liegt nur ein Jahr dazwischen. Und aus dem Jahr 1995 habe ich für euch die Fugees. Die Rede ist natürlich von Killing Me Softly.

Killing Me Softly. Also in meinen Büchern wird in der Regel nicht so soft gekillt, da wird eiskalt zugeschlagen, aber okay. Wir machen weiter mit dem nächsten Song und das war tatsächlich unfassbar schwer, die Originalversion zu bekommen, weil sie wurde tatsächlich nicht veröffentlicht. Geschrieben wurde das Stück nämlich im Jahre 1970 bereits von B.G. Thomas und auch kurz danach unzählige Male schon gecovert. Die erste Version stammt von Elvis Presley aus dem Jahr 1972, im März 72, im September 72, beziehungsweise 71, kam dann Brenda Lee schon mit dem Song um die Ecke. Und die Rede ist natürlich von Always on My Mind. Und ich dachte tatsächlich immer, das Original ist von Elvis Presley. Ja. Auch da mal wieder falsch gedacht. Die Musik hat mich eines Besseren belehrt. Und ihr bekommt das Original von B.G. Thomas und direkt dahinter Elvis Presley.

Ja, wir machen weiter mit einer Cover-Variante Englisch-Deutsch. Und zwar habe ich für euch rausgesucht Moonlight is Shadow von dem Multi-Instrumentalisten Mike Oldfield und gesungen von Maggie Reilly. Eigentlich sollte Enya den Song singen, doch sie hat abgelehnt und so kam Maggie Reilly dazu und durfte den Song interpretieren. Gesungen bzw. stammt tut der Song aus dem Jahr 1983 und ich habe natürlich die erste deutsche Version für euch herausgesucht aus dem Jahr 1983 von Juliane Werding, Nacht voll Schatten. Hier ist für euch Mike Oldfield und danach Juliane Werding.

Juliane Werding und Nacht voll Schatten. Wir machen weiter mit einem der, ich glaube, erfolgreichsten Coverhits, die es je gab und mit Sicherheit auch je geben wird. Aus dem Film A Bodyguard, weltweit in 16 Ländern auf Platz 1 gewesen. Ich weiß nicht, ich glaube, viele Worte zu diesem Song kann es gar nicht geben. Sie hat eine unfassbar, eine unfassbare, unvergleichliche Stimme und sie haut einen einfach um. Dolly Partons Version ist gut, aber ich glaube, Whitney Houston hat da nochmal ordentlich einen draufgesetzt. Und deswegen wird es der beste und größte Coverhit sein, den es je gegeben hat. Dolly Parton und danach Whitney Houston. Und ich sage, wir hören uns beim nächsten Mal wieder, wenn es wieder heißt, teuflisch gut mit eurer Franzi bei Illertal FM. Ich wünsche euch jetzt einen wunderschönen restlichen Montagabend. Viel Spaß natürlich weiterhin im Programm bei uns. Bleibt dran, hört zu. Und ich verabschiede mich mit I Will Always Love You.

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0: schrauben dir deinen deutschen Lieblingshit in die Ohren. Und jetzt schalten wir direkt ins Studio Kaiserslautern und wünschen euch viel Spaß. Ich bin allein hier 3 Uhr
1: nachts. Einen wunderschönen Montagabend. Ja, das wünscht euch die Brigitte aus dem Sendestudio Kaiserslautern. Ich begrüße ganz, ganz herzlich alle Hörer von Radio 100% Deutsch und allen angeschlossenen Radiostationen. Ja, jetzt heißt es wieder 2 Stunden 100% Deutsch. Eure Grüße, eure Wünsche. Ich habe mal ein bisschen NDW heute in den Player gepackt, aber ihr bestimmt natürlich das Programm, ne? Natürlich, Deutsch muss es sein, ne? Ja, bis die ersten Grüße, die ersten Wünsche eintreffen, da leg ich mal los mit einem Song, den ihr mit Sicherheit alle kennt, aus dem Jahr 1983, und zwar die Nena. Ja, wir lassen immer leuchten den Leuchtturm.

Ja, wir kommen gleich zum nächsten Song. Wie gesagt, solange bis eure Größe, eure Wünsche bei mir eintreffen. NDW, wisst ihr ja, 80er Jahre war eine geile Zeit. Also 80er war schon tolle Musik. Egal ob NDW oder sonstige Songs. Ja, ich habe sie einfach gemocht und natürlich miterlebt. Ja, und einer der erfolgreichsten Hits der NDW, der Neuen Deutschen Welle, der ist jetzt für euch im Player. Und zwar Peter Schilling mit seinem Major Tom. Ja, und weil es so schön ist danach, ihr kennt ihn alle, den Falco und Rock Me Amadeus.

0: Der Amadeus vom Falco. Den ersten Musikwunsch, den habe ich heute schon im Player. Mhm. Passt genau zu der Musik, die ich mal ausgesucht habe, NDW. Aber nochmal für euch, wenn ihr sagt, ach, NDW ist doch gar nichts für mich. Oder ihr habt einfach ein Lied, wo er gesagt hat, ey, das wollte ich heute Abend mir wünschen in Deutsch. Und dann wünscht es euch. Die Sendung muss nicht so sein. War einfach nur mal gedacht, spitz mal ein bisschen NDW. Aber ihr bestimmt das Programm. So, jetzt genug gequatscht. Der liebe Sascha, er hat mir geschrieben, ja, er wünscht sich mal die EAV, erste allgemeine Verunsicherung mit dem Neandertal. Ja, und damit schickt er ganz liebe Grüße an alle und wünscht einen wunderschönen Montagabend. Ja, lieber Sascha, den wünsche ich dir natürlich auch. Und ja, dann gehen wir mal zurück ins Neandertal mit deinem Musikwunsch.
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Das war der Musikwunsch vom lieben Sascha. Ja, ich habe einen lieben Radiokollegen. Er heißt Klaus. Hm? Ihr kennt ihn vielleicht. Ja, und über ihn gibt es natürlich auch ein Lied der NDW, der Neuen Deutschen Welle. Ja, ich sag einfach nur mit Niggerbocke und Biene. Hallo Klaus!

Das war mal für den lieben Klaus. Hallo Klaus. Ja, leider, habe ich keine Lieder mit all den Namen von meinen Kollegen. Kolleginnen natürlich. Ja, bevor der nächste Musikwunsch für euch läuft, machen wir weiter mit einem Song aus dem Jahr 1980. Ihr kennt es mit Sicherheit alle. Ja, es war einer der größten Hits von ihm, von Joachim Witt natürlich. Er ist ja noch im Showgeschäft. Für euch Joachim Witt und der Goldene Reiter.

0: In dem Moment, in dem ich das Lied gestartet habe, Joachim Witt mit dem Goldenen Reiter, ja, da kam genau das Lied als Musikwunsch rein von der Julia für die Lisa. Ja, ich hoffe, ihr habt's gehört, weil es war wirklich genau auf die Minute passend, ne? Gleicher Gedanke. Ja, von der Julia für die Lisa, das Lied, das eben gespielt wurde, der Goldene Reiter. Ich finde es klasse, er macht da toll mit NDW. Die nächsten Musikwünsche passen auch wunderbar. Also ich muss euch mal Lob schicken. Ihr seid einfach mega. Ja, und der Peter, er hat sich auch NDW gewünscht für die Ramona. Und zwar Falco mit dem Kommissar. Ja, und als Gruß, da schreibt der liebe Peter, freuen uns immer auf montags. Ja, viele Grüße. Ja, danke schön. Ich freue mich, wenn euch meine Sendung gefällt, weil das ist eigentlich mein Ziel, weil ihr bestimmt definitiv das Programm. So, liebe Peter, liebe Ramona, für euch euer Musikwunsch, Falco, der Kommissar.
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0: Ja, ist doch schön mal wieder, solche Lieder zu hören, werden eigentlich viel zu selten gespielt, ne? NDW, ich finde es, wie vorhin schon gesagt, einfach tolle, tolle, tolle, tolle Musik. Ja, wir machen weiter mit dem nächsten Musikwunsch von der Lilly für die Maike. Ja, ebenfalls ein NDW-Song. Und zwar wurde gewünscht Döf mit Kodo. Ja, und die Lilly schreibt, danke sehr. Ja, ich sag gerne, gerne. Ich sag danke für eure Musikwünsche. Für euch beide, euer Musikwunsch.
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1: Der nächste Musikwunsch, nein, die nächsten Musikwünsche. Ich habe noch einige im Player, aber keine Angst, ihr könnt ruhig weiterschicken. Ich habe ja bis 20 Uhr Zeit, also ab in die Wunschbox mit euren Musikwünschen. Ja, aber der nächste Musikwunsch, er ist vom Johannes für die Mimi. Er will sie einfach mal fliegen lassen, ja, und sie waren auch im Player. Die 99 Luftballons. Von Nina. Ja, für den lieben Johannes und für die Mimi.
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0: Das war mal von mir zwischendrin einfach ein Song, den ich in der Playlist hab. Extra breit, Fliege, grüßt mir die Sonne. Ja, heute ist sie irgendwie nicht da, ne? Irgendwie fehlt sie, bewölkt, was soll's. So, aber wir machen jetzt weiter mit euren Musikwünschen. Gewünscht wurde ja ein absoluter Nummer 1 der NDW. Was wurde das Lied gesungen? Und ach, wenn ich daran denke, was habe ich das mitgesungen? Ne? Von wem es gewünscht wurde? Keine Ahnung, ist egal, die Person weiß es. Gewünscht wurde Trio mit Da, da, da, ich lieb dich nicht, du liebst mich nicht.
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0: Lieb dich nicht, du liebst mich nicht. Da. Ach, was ein geiler Song. Ja, aber auch der nächste, nein, alle. Also ab mit euren Wünschen in die Wunschbox. Es ist noch Platz. Ja, Wunschbox ist belegt bis 19.05 Uhr. Dann ist noch Platz. Ja, aber jetzt kommen wir zum Musikwunsch vom lieben Klaus. Er musste auch warten, aber ich spiele einfach die Musikwünsche der Reihenfolge nach ab, wie sie eintreffen. Ne? Gibt's gar kein Thema, werden so abgespielt, wie sie eintreffen. Ja, lieber Klaus, du hast der EAV, die erste allgemeine Verunsicherung, gewünscht mit dem Sandlerkönig Eberhard. Ja, lieber Klaus, gewünscht, gespielt, dein Musikwunsch.
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0: Das war der Musikwunsch vom lieben Klaus. Wir machen weiter mit dem Musikwunsch vom lieben Helmut für die Margot. Gewünscht wurde die Spider-Murphy-Gang, ja, mit auch einem Song, der, ach, was haben wir denn auch gesungen, ne? Geiler Musikwunsch. Nein, alles sind so. Und zwar wurde gewünscht, ja, wie gesagt, Spider-Murphy-Gang und Skandal im Sperrbezirk. Ja, und der Helmut und die Margot wünschen einen schönen Abend. Ja, viel Spaß euch beiden.
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0: Die arme, arme Rosi. Ja, Skandal im Sperrbezirk. Wir kommen schon wieder zum nächsten Musikwunsch. Und zwar vom Jürgen für die Nicole. Gewünscht wurde Klaus Lage. Tausend und eine Nacht. Und es hat Zoom gemacht.
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0: Und wir kommen zum Musikwunsch vom Sandro. Ja, der liebe Sandro, er wünscht für sich den Herbert Grönemeyer mit dem Lied Alkohol. Ja, und als Gruß, da schreibt er Megaabend, Megasong. Besser geht's nicht. Ja, lieber Sandro, genau so soll's doch sein. Ne? Dann wünsche ich dir weiterhin einen schönen Montagabend und viel, viel Spaß mit deinem Musikwunsch.
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0: einen Musikwunsch habe ich noch. Und dann ist die Wunschbox leer. Wenn ihr wollt, ich habe noch Zeit, ne? Für eure Grüße, eure Musikwünsche. Ja, aber der nächste Musikwunsch, der ist von der lieben Franzi. Ja, sie will einfach mal den Sternenhimmel sehen, hat sie mir geschrieben. Nee, verbessert. Eigentlich wollte sie ihn hören. Ja gut, ob du ihn sehen kannst heute Abend, bezweifle ich, ne? Aber liebe Franzi, hören kannst du ihn auf jeden Fall. Du kennst mich doch. Du wünschst dir was? Ich spiel's. Hier ist er, dein Musikwunsch.
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0: Das war für euch mal Geier Sturzflug. Hier besuchen Sie Europa, solange es noch steht. Ja, die nächsten beiden Musikwünsche, die sind eingetroffen und natürlich auch schon im Player. Gewünscht wurde Carbonara von Spliff. Ja, als ich das gelesen habe, habe ich gerade gedacht, Spaghetti Carbonara, kennst du auch meisen. Ja, gewünscht von wem? Keine Ahnung, die Person weiß es. Aber auf jeden Fall habe ich durch das Lied jetzt Hunger bekommen, ne? Gewünscht gespielt. Hier ist dein Musikwunsch.
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0: Und wir kommen schon zum nächsten Musikwunsch. Von wem gewünscht, weiß ich auch nicht, aber wie gesagt, stört nicht. Gewünscht wurde Dein ist mein ganzes Herz. Ja, ich denke, die Version wurde gewünscht von Heinz Rudolf Kunze, oder? Weil es steht nur der Titel, Dein ist mein ganzes Herz. Aber eigentlich ist der Song richtig Heinz Rudolf Kunze zuzuordnen. Ich spiele ihn mal, wenn es nicht ist, einfach nochmal in die Wunschbox schreiben, ja, mit dem Interpreten. Viel Spaß!
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0: Und ich komme zum nächsten Musikwunsch, ja, momentan der letzte. Und zwar ist er vom Julian. Er wünscht sich Peter Maffay mit Eiszeit. Ja, und er schreibt so ein geiler Song. Danke sehr. Ja, sehr, sehr gerne, lieber Julian. Dafür bin ich da. Für dich, Peter Maffay und Eiszeit.
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Wie gesagt, Wunschbox ist leer. Ich mache mal weiter mit meiner Playlist. Noch haben wir ja 29 Minuten. Ja, für alle verliebten Jungs. Ne? Ich denke, da hören mit Sicherheit einige zu. Ja, da spiele ich sie jetzt einfach mal. Purple Schulz und die verliebten Jungs.

Verliebte Jungs, ja, Purple Schulz. Und ein Lied, das bei der Neuen Deutschen Welle absolut nicht fehlen darf, ist Markus. Ja, ich will Spaß, gib Gas oder so. Ich weiß, das Lied hatte ich zum ersten Mal gehört im Autokino. Und da war da ein Film mit Nena noch, ne? Ja. Und da singt ja der Markus und kostet Benzin auch 3,10 Mark. Damals dachte man auch, unvorstellbar. Ich habe letzte Woche getankt. Es hat nur 2,12 € gekostet. Also...

4,24 Mark umgerechnet. Ne? Und damals konnten wir uns das nicht vorstellen. Aber egal, wir wissen ja nicht, was uns noch erwartet. Wir sind da, nein, ich bin da, um euch mit Musik zu unterhalten. Und dazu gehört er, der Markus. Ich will Spaß. Ja, und im Anschluss, da hört ihr mal den Stefan Remmler. Keine Sterne in Athen. Ja, ich glaube, bei uns sind heute auch keine.

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Ja, keine Sterne in Athen. Ne? Bei uns Kaiserslautern sind sie auch nicht, werden sie auch nicht kommen. Aber für alle, die gerne nach Paris fahren. Ja, ich kenne da jemanden, wo Frankreich liebt. Ne? Da schicke ich ganz, ganz einfach mal mit Felix Deluxe ein Taxi nach Paris.

Die liebe Fanzi fragt mich schon, wo das Taxi nach Paris ist. Liebe Fanzi, auf dem Weg zu dir. Ich habe ihm deine Adresse gegeben, ne? Ja, und wir machen weiter jetzt mit 2 Hits am Stück und mal mit UKW und die Sommersprossen. Ja, und dann geht's mal um die blauen Augen und das mit Ideal.

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Ja, und wir kommen jetzt zum vorletzten Lied. Und das ist für euch mal Fred vom Jupiter von Andreas Dorau und den Marinas.

ihr Lieben, was soll ich denn sagen? Es war's, 19:55 Uhr. Ne? Zeit, bye-bye zu sagen. Ich bedanke mich ganz, ganz herzlich für euch, fürs Dabeisein, für die tollen 2 Stunden, dass ihr so toll mitgemacht habt mit meinem Motto NDW, obwohl es eigentlich gar nicht so geplant war, weil ihr bestimmt das Programm. Nächste Woche, ja, dann gibt's wieder einfach Durcheinander in Deutsch. Oder ihr wollt einfach mal wieder so eine Sendung wie jetzt mit NDW, irgendwas anderes, schreibt's einfach in den Chat oder schickt mir eine Mail an deutsch@radio100%deutsch.de oder einfach in den Chat, ne? Und ich schaue mir das an und ja, schauen wir mal, ne? So, aber jetzt Dankeschön. Ich wünsche euch allen noch eine schöne Woche, bleibt oder werdet gesund. Und mein Lied für heute Abend, der Abschluss, er passt irgendwie nicht, aber es muss gespielt werden. Und zwar ist Bruttosozialprodukt, aber heute Abend nimmer. Ich wünsche euch einen schönen Abend und viel, viel Spaß mit den nachfolgenden Moderatoren. Bis nächste Woche, Montag. Bye, bye. Ciao, ciao. Eure Brigitte.

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Ja, heute Abend ist wieder Oldie-Zeit. Ihr hört es schon an der Melodie damals vom Beat Club oder vom Musikladen. Ihr habt mal wieder schöne Songs rausgesucht aus den 60er, 70ern und 80ern. Ich bedanke mich bei meiner Kollegin, der Brigitte, ganz herzlich für die tolle Wunschsendung wieder heute Abend. Jetzt darfst du deinen Modi-Abend genießen, liebe Brigitte.

dem Sendestudio Göttingen mit Oldies bis 22 Uhr und ich habe das richtig schöne Sachen rausgesucht. Ich hoffe, dass sie euch auch gefallen.

Ja, für viele Ältere unter euch waren es natürlich tolle Zeiten, wie für mich natürlich auch, besonders die 60er, Anfang der 70er Jahre.

Ja, und damals waren wir fast alle Blumenkinder. Ich schwärme heute noch von dieser wunderschönen Zeit. So, 2 Stunden Oldies durch das Programm begleitet euch euer Klaus und der legt gleich richtig los mit Death of the Clown von Dave Davies. Das ist einer der Brüder von den Kinks.

0: Ja, die Top-Rolli ist heute Abend und jetzt hören wir mal, was da noch alles so zu sagen ist.
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0: Genau, das meinte ich. Der Montag. Live hier aus dem Sendestudio Göttingen, natürlich für Illertal FM. Wir kommen zu den Temptations. Der größte Hit, My Girl, kennt ihr alle noch, ne? Sehr starke R&B-Single. Da sind bei vielen Menschen einige Erinnerungen dran geknüpft. Zum Beispiel Platz 1 in den USA Anfang 1965 und dann 1992 an Platz 2 in Großbritannien, als der gleichnamige Film in den Kinos kam. Viel Spaß!

So ein bisschen was Deutsch habe ich natürlich auch dabei. Und da kommt jetzt Christian Anders mit Geh nicht vorbei.

0: Jo, einer der ganz Großen in den 60er, 70ern, Christian Anders, der Sänger und Songwriter, mit einem Top-1-Hit, Geh nicht vorbei.
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0: So, kennt ihr den noch? Giorgio mit Looky Looky.

Jawohl, das war Giorgio und Lucky. Lucky, wir kommen zu den Easy Jawohl, das war Giorgio und Lucky. Lucky, wir kommen zu den Easy

nach England aus, weil sie auch in Europa endlich für Furore sorgen wollte. Hier sind sie für euch, die Easy Beats, Friday on my mind.

Ja, Hammersong, Blue Oyster Cult und Don't Fear the Reaper. Wir fahren jetzt mal mit dem Taxi ein bisschen in die in die 80er rein und hören da von Felix Deluxe Taxi nach Paris. Damit gehen ganz liebe Grüße nach Hannover zu meiner Kollegin, der Franzi.

Jo, feierte auch große Erfolge in den Ende der 60er, 70er. Christy unter anderem mit San Bernardino. So, dann ist gerade noch ein Musikwunsch vor ein paar Minuten reingekommen. Erfülle ich gerne vom Udo. Er wünscht sich ein Mädchen für immer. Ja, von Peter Orloff natürlich.

Ja, lieber Udo, ich habe gleich mal nachgeschaut. Peter Orloff, ein Mädchen für immer, so ein putziger Titel, ne? Der mit Platz 16 im Frühjahr 1971 Peter Orloffs größter Single-Hit in der deutschen Hitparade war. Darüber hinaus verkaufte sich die Single im Laufe der Zeit so gut, dass sie mit einer goldenen Schallplatte ausgezeichnet wurde und damit erfolgreicher war als viele, viele deutschsprachige Titel, die im gleichen Zeitraum wesentlich besser in den Hitparaden platziert war. Tja, so kann es auch gehen. Und so geht's weiter mit Christian St. Peters und You Were On My Mind.

Jawohl, Mr. Elvis Presley. Willkommen zu Jackie D. Channon. Put a little love in your heart. Und ein wunderschöner, großer Hit für die Sängerin aus Kentucky. Damals Platz 4 in den USA im Sommer 1969.

1969. Eine Passage erinnert verdächtig an Baby, You're a Rich Man von den Beatles, tut aber dem Song nichts

So, ihr seid immer noch bei Illertal FM, bei Rock, Pop and More und bei den Golden Oldies. Am Mikrofon für euch immer noch euer Klaus, und der hat jetzt Dead of the Clown aufgelegt von Dave

Ja, wunderschöner Song aus den 60ern, Dave Davis und Dead of the Clown. Dann hat mir die Silvia gerade oder vor ein paar Minuten geschrieben und erinnert nochmal an den Song Looky Looky von Giorgio. Und ja, sie meint, das ist Giorgio Moroder, der klein angefangen hat und ein ganz großer wurde. Tja, Silvia, recht hast du da. No? Und wir machen weiter mit Casey Jones and the Governess und Don't Haha.

Ja, für mich damals auch ein ganz toller Song. So, dann kommen wir zu einem Song, der um die Welt ging. Vielleicht erinnern sich einige noch. The Israelites mit Desmond Dekker. Ja, war der erste jamaikanische Künstler, der es zur Welt rumbrachte. Sein Hit The Israelites stand Anfang 1969 in vielen Ländern auf Platz 1, unter anderem auch bei uns in Deutschland. Schon vorher hatte Desmond Dekker in der Reggae-Szene Erfolge feiern können und das nicht nur in seiner Heimat Jamaika, sondern auch in Großbritannien. Er war sogar mit Paul McCartney befreundet, der Desmond in den Beatles-Hit Obla Di Obla Da verewigte. Der ganz große Wurf gelang Desmond Dekker aber dann mit diesem Titel hier, Israelites.

Yo, Kenneth E. Jones going up the country. Toller Song, und wir bleiben mal so ein bisschen beim Country, denn vor gut 40 Jahren war der Song I Love a Rainy Night die Nummer 1 von Eddie Rabbit. Eddie Rabbit konnte von 1974 bis 1991 sage und schreibe 53 Hits verzeichnen, davon waren 17 Top-Erfolge. Leider erkrankte er an Lungenkrebs und verstarb zu früh. Am 7. Juni 1998 mit nur 56 Jahren.

Jo, ich merke schon, die Illertaler werden heute mal wieder so richtig verwöhnt. Am 16 Uhr gab es heute schon unsere Franzi aus dem Studio Hannover. Dann kam noch unsere Brigitte aus dem Studio Kaiserslautern. Jetzt bin ich dran und gleich um 22 Uhr gibt es dann noch die Top 30 der Chartbreaker, soweit sie Sascha heute noch bekommen hat. Aber ich gehe mal von aus, dass da nichts schief gegangen ist. So, dann habe ich hier für euch natürlich wieder einen kleinen Pop-Klassiker dabei. Der Titel Nana Hey Hey Kissen Goodbye und ist von der Gruppe Steam. Ein kleiner Pop-Klassiker, der dank seines Einsatzes in diversen Sportarenen der westlichen Welt noch nicht in Vergessenheit geraten ist. Platz 1 in den USA in Ende der 1969er Jahre und sensationeller Erfolg für die Studiogruppe aus Bridgeport, Connecticut.

Song ist damals rauf und runter gelaufen, ne? Wer sich da noch dran erinnern kann. Nun habe ich gerade vom Sascha gehört, die Top 30 sind da. Er hat sie schon fertig gemacht. Ja, richtig frisch auf den Plattenteller kommen die um 22 Uhr. Also bitte ranbleiben und dabei bleiben. Und wir machen weiter mit toller Musik, mit den Golden Oldies hier bei Illertal FM. Oh ja, die Birds mit Mr. Tambourine Man.

Ja, ich glaube, den Song hören wir auch in den nächsten 50 Jahren noch. Mr. Tambourine Man und die Birds, aber auch nur eine Coverversion. Ja, dann hat mich die Sabine aus der Nähe von Magdeburg geschrieben vorhin und sie meint, sie hört öfters, wenn sie Zeit hat, unsere Sendung. Und ganz besonders hat sie sich auf die Oldies heute gefreut und sie würde gerne einen Ost-Oldie dabei steuern und fragte mich natürlich, ob ich ihr den Wunsch erfüllen kann. Mache ich gerne. Und der Wunsch ist Tony. Tony Mädchen mit roten Haaren. Ja, habe ich glaube ich ein, zwei Mal gehört und dann nie wieder. Und jetzt höre ich ihn auch zum dritten Mal.

Hallo, das Mädchen mit den roten Haaren. Jetzt habe ich Dusty Springfield für euch mit Song of a Preacher Man. Und ich kann mich erinnern, dass die gute Sarah Connor den Song damals gecovert hat. Ich weiß nur nicht, ob er auf Single rauskam oder nur auf einem ihrer Alben. Schauen wir mal, oder ich werde mal nachschauen demnächst. Dann werde ich es euch mitteilen. Also, Dusty Springfield, Son of the Preacher Man.

So, es geht langsam dem Ende entgegen mit den Golden Oldies. Die dürfen natürlich nicht fehlen. Green Tambourine und die Lemon Pipers.

Ja, Top-Titel von den Walker Brothers, The Sun and Golden Shine, Anymore. So, möchte mich gerne mal von euch verabschieden und bedanke mich fürs Zuhören. Und ich habe da gleich noch einen schönen Titel. Der war übrigens damals zu meiner Zeit verboten. Je t'aime mon amour, Jean Berkin und Serge Gainsbourg. Und ich möchte noch daran erinnern, gleich kommt der, unser Sascha Mario Kastner. Er hat sie dabei, hat er mir soeben noch geschrieben. Die Top 30, die ganz frischen Top 30. Heute erst reingekommen, also. Und da soll ein richtiger Hammerkracher bei sein. Also einfach dabei bleiben und weiter zuhören. Ab in die Nacht mit unserem Sascha. Ich sage danke fürs Zuhören. Macht's gut. Bis zum nächsten Mal. Ciao, ciao und bye, bye.

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2: Ja, hier ist euer Chartbreaker. Guten Abend und herzlich willkommen zu einem neuen zu einer neuen Ausgabe vom Chartbreaker. Hier gibt's in den nächsten zwei Stunden die heißesten Hits, die größten Aufsteiger, spannende Chartbewegungen und natürlich die Songs, über die gerade alle sprechen. Wir zählen gemeinsam runter, schauen auf die spannendsten Platzierungen und feiern die Musik, die aktuell begeistert, von internationalen Superstars bis zu starken Überraschungen. Lehnt euch zurück, dreht auf und startet mit mir in die Charts des Abends. Ich bin Sascha Mario Kastner aus dem Zen-Studio in Weißenhorn und das hier ist der Chartbreaker. Los geht's. Ja, ich werde euch erstmal sagen, was für Songs draußen sind. Und zwar Lasse Lacazette und Chasique mit Kenny raus. Juju mit Crash Out Freestyle ebenfalls raus. Justin Bieber und Ludacris mit Baby raus. Justin Bieber mit Daisies, also mit den Gänseblümchen, auch schon raus. Montez und Sido mit Glück auch raus. Also hatten sie mit diesem Song zumindest momentan leider kein Glück. Ja, herzlich willkommen und ich freue mich, dass ihr eingeschaltet habt, liebe Hörer, auf eurem Lieblingsradio. Vielen Dank an alle Moderatoren, die so tolle Sendungen hatten und jetzt direkt an mich abgegeben haben, Montag von 22 bis 0 Uhr. Genau. Ja, was kann ich noch sagen? Ja gut, machen wir gleich mal noch eine Liebesgrüße-Runde. Liebe Grüße an die Franzi, an die Gitte, an den Klaus, an den Jürgen, an die Jessica, an die Jenny, an den Stefan, an den Kai, an den anderen Stefan, an den Jochen, an den anderen Jochen natürlich auch, an natürlich den Stefan mit PH, den hätte ich jetzt beinahe vergessen, hat er ganz arg Wert drauf gelegt letztes Mal. Und natürlich an alle, die jetzt eingeschaltet haben. Ab geht's durch die Mitte mit dem Platz Nummer 30. Ja, was hat sich denn da getan? Ja, auf Platz 32 war dieser Song letzte Woche. Da habe ich auch schon gedacht, der wird nicht lange hinten raus sein. Disco Lines und Tina She mit No Broke Boys. 40 Wochen dabei, beste Platzierung bisher, Platz 3. Auf Platz 29, letzte Woche auf Platz 31, also auch zwei Plätze gut gemacht. Zartmann mit Tau mich auf, 64 Wochen dabei und nicht nur einmal auf Platz 1 gewesen. Ja, eine zweite Grußrunde machen wir natürlich auch noch, na klar. Und jetzt geht's ab durch die Mitte mit Platz 30.
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0: Ja, also es ist wirklich faszinierend. Wirklich faszinierend. Heute wurden die Charts erst ausgewertet. Das heißt, auf den Covern, die Farbe ist noch nicht mal ganz trocken. Ich hatte schon Angst, dass ich heute euch gar nichts Neues vorstellen kann. Aber nichtsdestotrotz, heute ist der Chartbreaker Montag von 22 bis 0 Uhr. Natürlich grüße ich auch meine Bergfest-Kollegen, die liebe Sabine, winke, winke, der liebe Heiko, der liebe Klaus nochmal, winke, winke, liebe Grüße auch an den Andreas natürlich. Und den lieben Jack möchte ich auch nicht vergessen, der ja montags auch vor mir immer die Kult-80er macht. Natürlich auch in diese Richtung. Winke, winke. Und ich freue mich, dass ihr immer dabei seid. Und na klar, jetzt sind wir auf Platz 28. Ihr habt vorher gehört, welche Songs draußen sind. Aber stellt euch vor, es ist kein einziger New Entry dabei. Also New Entry heißt ein Neueinsteiger in die Top 100 bzw. in die Top 30. Nein, die Schlawiner sind alle von ganz hinten nach vorne gekrabbelt und haben die anderen einfach so mal geschwind, wie bei Mensch ärgere dich nicht, weggekickt. Ja. Auf Platz 28 habe ich für mich den einen Absteiger der Woche gewählt. Und zwar ist es diese Woche Taylor Swift mit Opalite. Letzte Woche auf Platz 24, diese Woche auf Platz 28. Es sind zwar nur 4 Plätze, aber die anderen haben sich weniger verschlechtert, sage ich jetzt einfach mal. Der Song ist seit 29 Wochen dabei und war auch schon auf Platz 1 gewesen. Auf Platz 27, ja, gerade so ein Schlingel, der von ganz hinten sich reingemogelt hat, ist um 7 Plätze verbessert, Baby Rexha und Faithless mit New Religion. 7 Wochen dabei, beste Platzierung, die aktuelle Platzierung. Also herzlichen Glückwunsch, dass du es oder dass ihr es unter die Top 3 geschafft habt. 30 geschafft habt. Mein Gott, jetzt habe ich schon Sprachkiller. Ja, ab durch die Mitte mit Platz 28.
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Ja, an diesem Song auf Platz 27 merkt man, es geht schon ein bisschen Richtung Sommer. So leichtes Sommerfeeling kommt schon ein bisschen durch, sage ich jetzt mal. Auf Platz 26 haben wir einen alten Bekannten, Sombra mit Homewrecker. 12 Wochen dabei, Platz 26, also die aktuelle, die beste Platzierung und unverändert zur Vorwoche. Das ist auch relativ selten, aber Sombra ist auch ein absoluter Garant für Hits. Muss man auch so sehen. Im Endeffekt ganz selten, dass er nicht wirklich mal unter den Top 100 oder auch unter den Top 30 landet. Auf Platz 25, letzte Woche auf Platz 23, Millennium Kid und JBS mit vielleicht 76 Wochen dabei. Beste Platzierung bisher, Platz 6, Millennium Kid. Überlegt euch, denkt mal nach, vor ein paar Wochen aus den Top 30 rausgefallen. Jetzt läuft es gerade wieder ein bisschen zurück. Letzte Woche, wie gesagt, Platz 23. Schauen wir mal, wo der Song noch landet. Obwohl er eigentlich fresh genug ist, um in den Top 30 bleiben zu können, auch über den Sommer. Oder auch dann Herbst. Also ich denke, dieses Jahr wird er noch drinnen bleiben, aber dann könnte es durchaus sein, dass der Song dann nach hinten verschwindet. Genau, ab durch die Mitte mit Platz 26, würde ich mal einfach so sagen. Und dann Platz 25. Ja, liebe Hörer, ich freue mich, dass ihr neu eingeschaltet habt auf eurem Lieblingsradio, weil jedes Radio braucht euch als Unterstützung, um am Leben zu bleiben, um eben wirklich motiviert neue Sendungen zu starten, neue Sachen zu machen. Und deswegen vielen Dank, dass ihr jede Woche auch bei mir immer einschaltet.

Ja, ein mega Song, vielleicht. Ja, manchmal denke ich mir auch so, vielleicht aber auch nicht. Na, auf Platz 24, letzte Woche auf Platz 22, um 2 Plätze nach hinten verschlechtert Olivia Dean mit Man I Need. 33 Wochen dabei, beste Platzierung, Platz Nummer 7. Ja, Olivia Dean hat ja auch wirklich mega Songs im Repertoire. Auf Platz 23, letzte Woche auf Platz 21, um 2 Plätze verschlechtert. In 25 Wochen, ich sag mal, da kann man dann schon sich von hinten nach vorne und von vorne nach hinten bewegen. Letzte Woche auch aktuell der beste Platz für diesen Song, und zwar für When You Gonna oder Give It Up To Me, Sean Paul featuring Keyshia Cole. Auch ein mega Song. Ich finde, eigentlich hat dieser Song verdient, auch unter die Top 10 noch zu kommen. Mal gucken, was sich da noch so tut, weil der Song eigentlich schon auch so ein bisschen Summer Vibes, sage ich jetzt einfach mal, versprüht.

Ja, ein Megasong, wie ich ja bereits gesagt habe, auf Platz 22. Ein alter Bekannter, Chasique mit Akon, 56 Wochen dabei, beste Platzierung, allerdings auch Platz 1. Letzte Woche auf Platz 27, 5 Plätze nach vorne verbessert, ist schon eine reife Leistung. Aber auch dieser Song hat einfach auch eine riesen, oder auch der Künstler, eine riesen Fanbase, was natürlich dafür auch sorgt, dass er sich sehr lange in den Top 30 aufhalten wird oder aufhält und nach vorne und nach hinten sich bewegt. Es kommt natürlich da auch hauptsächlich auf die Streaming-Sachen an, das darf man nicht vergessen. Auf Platz 21, letzte Woche auf Platz 20, um einen Platz verschlechtert. 5 Wochen dabei, beste Platzierung, Platz 8, das war auch direkt der Einsprung in die Top 30. Und zwar Amo, Amen, Amo mit Que Pasa. Auch ein eigentlich schöner Song. Ja, ich habe ja eine ganze Weile geübt, um das Chat auszuschalten.

0: sprechen. Genau. Nee, Spaß. Spaß beiseite. Jetzt Platz 22 und 21 und wir liegen richtig gut in der Zeit heute.
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Wow, heute sind wir richtig schnell auf Platz 20. Pink Panthers, Sarah Lars mit Stateside. Auch ein wirklich cooler Song. Letzte Woche auf Platz 17, um 3 Plätze verschlechtert. 15 Wochen dabei, aber die beste Platzierung Platz 8. Allerdings nicht als Einsteigerplatzierung. Auf Platz 19, letzte Woche bereits auf Platz 19 gewesen. 6 Wochen dabei, beste Platzierung. Da war es dann doch wieder der Einsteigerplatz auf Platz 1. BTS mit Swim. Ja, für mich eigentlich schon mal ein merkwürdiger Song. Also, wie soll ich sagen, man hat ja manchmal eher so eine Beziehung zu Songs, die dann in den Charts sind und zu manchen nicht ganz so. Und so ging es mir, als dieser Song hier eingestiegen ist. Wobei ich sagen muss, mittlerweile gefällt er mir ja doch schon ganz gut. Ich weiß nicht, wie es euch so geht. Ja, ich weiß nicht, ob ihr es wisst, den Chartbreaker gibt es am 18.05. seit 10 Jahren oder dann 10 Jahre. Und ich habe mir so überlegt, wenn ihr Lust habt, schreibt mich an über Sascha Mario Kastner bei Facebook. Und alle, die mich anschreiben mit dem Codewort der Chartbreaker, fallen in eine Verlosung rein. Und dann werde ich am 18.05. werde ich dann da drin rumwurschteln und werde dann 3 Gewinner ziehen. Ich weiß bloß noch nicht so ganz genau, was es gibt. Ich habe jede Menge tolle Sachen da, so aus dem, aus dem Outdoor-Bereich. Und ich überlege mir da noch was. Also wie gesagt, schreibt mich an über Sascha Mario Kastner bei Facebook, der Chartbreaker, und ihr seid dabei.

Also ich sag's ehrlich, ich schwimme heute nirgends mehr hin, außer vielleicht in Richtung Bett. Genau. Platz 18 für euch, Dave Thames, beziehungsweise Dave featuring Thames mit Rain Dance. 19 Wochen dabei, beste Platzierung Platz 7. Auf Platz 18 bereits letzte Woche gewesen. Auf Platz 17, ja, da kommt jetzt der Erste, der auch von hinter den 30ern reingeswitcht ist. Und zwar letzte Woche noch auf Platz 33, Temper City mit Self-Aware. 3 Wochen dabei, beste Platzierung, jetzt die aktuelle. Aber ich sag's euch, ihr werdet gleich richtig staunen und abmachen, wenn ich nach den 2 Songs dann zum nächsten Song komme, der dann in den Top 30 ist, und zwar Platz Nummer 16, ist diese Woche auch mein Aufsteiger der Woche. Aber mehr wird noch nicht verraten.

0: finde, dieser Song hat wirklich so ein bisschen was Neues in die Charts mit reingebracht. Jetzt habe ich euch ja versprochen, auf Platz 16 ist der Aufsteiger der Woche in meinen Augen und absolut verdient. Aber ihr werdet Augen machen, was für ein Song das ist und von wem. Ich tue mal noch so ein bisschen drumherum. Also auf jeden Fall, dieses Jahr hat dieser Interpret seinen, ich will jetzt nicht lügen, 17. Todestag, ja genau, wird geehrt durch Musicals, wird geehrt durch auch Konzerte, die eben reisen durch Deutschland und ist absolut eine Ikone der Popmusik. The King of Pop, Michael Jackson mit Billie Jean von Platz 63 vor direkt auf Platz 16. Seit 52 Wochen dabei, beste Platzierung bisher, Platz 2. Da kann man wirklich nichts sagen. Und man muss ja wirklich sagen, Michael Jackson, egal wie man um ihn diskutiert oder was man für Themen sich da schon ausgedacht hat, er ist und bleibt einfach ein mega, mega Künstler, der nicht vergessen wird, den man wirklich in allen möglichen Bereichen erkennt, der Grunge in der Stimme, die Ausstrahlung. Ja, also ich möchte jetzt gar nicht noch mehr schaumen, weil ja, es gibt schon den ein oder anderen Song, den ich ganz arg gerne mag. Auf Platz 15 letzte Woche, auf Platz 14 die Shore mit End of Beginning. 39 Wochen dabei, Platz 2 bisher, die beste Platzierung. Ja, und jetzt geht's erstmal ab mit unserem MJ.
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1: Ja, oder ihr hört einfach jeden Montag 22 bis 0 Uhr bei mir zu. Da habt ihr dann die Charts quasi auf dem goldenen Tablett serviert von euer Chartbreaker Sascha, genau. Auf Platz 14, letzte Woche auf Platz 16, um zwei Plätze nach vorne marschiert, The Killers mit Mr. Brightside. 80 Wochen dabei, beste Platzierung bisher, Platz 14. Auf Platz 13, letzte Woche noch auf Platz 4, leider ganz schön nach hinten gerutscht, um 9 Plätze, Olivia Rodrigo mit Drop Dead. 2 Wochen dabei, beste Platzierung, Platz 4, auch gleich die Einsteigerplatzierung, genau. Ja, liebe Hörer, ich freue mich, dass ihr neu eingeschaltet habt und auch alle, die von Anfang an da seid. Vielen, vielen Dank dafür. Ich grüße euch recht herzlich. Ja, oder wie soll ich sagen? Ich bin richtig stolz, dass ihr eingeschaltet habt und dabei seid, weil eigentlich ist ja doch schon recht spät. Aber es ist auch wirklich sehr interessant, was sich da so tut. Jetzt auf Platz 14, The Killers, Mr. Brightside und Olivia Rodrigo mit Drop Dead.

0: Hier, das ist der Chartbreaker Montag, 22 bis 0 Uhr mit eurem Sascha Mario Kassner. Ich freue mich, dass ihr eingeschaltet habt. Und ja, jede Woche die Top 30 der offiziellen deutschen Singlecharts. Ich möchte mich jetzt hier an dieser Stelle gerne mal bedanken bei der GFK Entertainment Group, die das überhaupt erst möglich machen, da ich ja eine Ausnahmelizenz erhalten habe, die schon das erste Mal vor über 10 Jahren ausgefüllt wurde. Ich habe sie mir letztes Jahr zur Sicherheit nochmal bestätigen lassen. Vielen, vielen Dank dafür. Ich bin wirklich auch stolz drauf und es macht ja auch wirklich jede Woche mega Spaß. Dann noch ein herzliches Dankeschön an das Laut-FM-Stationsnetzwerk für die Übertragung. Auch natürlich an den lieben Andreas Hoffmann, der für mich das auch jede Woche wirklich sehr, sehr zuverlässig und wirklich spontan macht. Auch wenn ich was von ihm brauche, er ist immer für mich da. Vielen, vielen Dank an euch, dass ihr das macht mit dem Chartbreaker. Das ist wirklich eine wahnsinnige Erleichterung für uns als Moderatoren, wenn man sich dann nicht immer um alles so drastisch kümmern muss. Genau, vielen, vielen Dank dafür. Genau, jetzt habe ich für euch Platz 12 und 11 im Angebot. Ja, Platz 12, letzte Woche auch schon auf Platz 12, Dominik Feat mit White Keys. 10 Wochen dabei, beste Platzierung bisher, Platz Nummer 7. Auf Platz 11 haben wir jetzt einen Song, ja, der ist eigentlich recht kurz, auch so ein bisschen KI gesteuert, sage ich jetzt mal. Letzte Woche auf Platz 13, also um 2 Plätze nach vorne geschoben, Sikai und Slokter mit Nobody Teo. 24 Wochen dabei, beste Platzierung Platz 10. Also das könnte ich mir gut vorstellen, dass diese Interpreten oder dieser Song vielleicht sogar noch auf Platz 9 oder 8 kommen könnte. Es kommt natürlich darauf an, wie fleißig sind oder ist die Fanbase. Das darf man nicht unterschätzen. Nicht nur die Käufe zählen, haben wir ja vorhin gehört, sondern auch einfach das Einschalten, das oft gesendet worden, das immer wieder wiederholen. Und da muss man mal abwarten. Aber ich könnte mir, wie gesagt, schon vorstellen, dass es noch ein Stückchen nach vorne geht.
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Ja, ihr Lieben, jetzt sind wir schon im 10er-Bereich, also die Top 10 der deutschen offiziellen Single-Charts. Das sagt schon sehr viel aus. Das ist die Crème de la Crème der Deutsch oder der in Deutschland angehörten und abgespielten Songs. Und natürlich gekauften. Das darf man nicht unterschlagen. Platz 10, Alex Warren mit Ordinary. Muss man dazu sagen, Alex Warren, auch ein Mega-Interpret, der wirklich für Furore sorgt in den Charts. 64 Wochen dabei. Platz 1, die beste Platzierung, und zwar 8 Wochen hintereinander. Letzte Woche noch auf Platz 11. Aber ich darf euch natürlich auch noch verkünden, Alex Warren hat noch einen zweiten Song in den Top 10. Also nicht vergessen. Das ist wirklich ein absoluter Ausnahmekünstler. Auf Platz 9, letzte Woche auf Platz 10, auch ein Platz nach vorne verbessert. Hunter Riggs, EJ, Andre Nuna, Ray Amy und K-Pop Diamond Hunters Cast mit Golden. 44 Wochen dabei und ich weiß es nicht, ich habe irgendwann wirklich aufgehört zu zählen, wie oft diese Truppe, sage ich jetzt mal böse, auf Platz 1 war, sich wirklich auf Platz 1 festgehalten hat, geklammert hat und gesagt hat, nein, wir gehen hier nicht weg. Aber klar, ist logisch, desto öfters die Serie eben auf Netflix gehört wurde oder gesehen wurde, so muss man sagen, desto mehr Punkte konnten diese Interpreten sammeln, um in den Top 30 eben ganz nach vorne zu hüpfen, beziehungsweise einfach ganz vorne Platz zu nehmen, sich zum Erholen und Käffchen zu trinken oder sonst irgendwas und sich dort auszuruhen. Genau, also manchmal sind die Geschichten echt mega interessant. Auf Platz 10 jetzt Alex Warren mit Ordinary und dann natürlich der Netflix-Cast.

Ja, jetzt sind wir sogar bei Platz 8 schon gelandet. Auch ein Megasong, Song Ray mit Where Is My Husband. Auch sehr, sehr erfolgreich in den Top 30. Seit 32 Wochen dabei, beste Platzierung bisher, Platz 2. Auf Platz 7 mit ja, wirklich beachtlichen Werten die letzten Wochen. Seit 30 Wochen dabei, beste Platzierung, Platz 1. Auch mehrfach hintereinander und auch direkt dieser Song eingestiegen mit der Erstplatzierung. Letzte Woche auf Platz 9, also um 2 Plätze verbessert, Taylor Swift mit The Fate of Ophelia. Ja, dies war einer der 8 Songs, der damals bei der Veröffentlichung des Albums dann quasi direkt in die Charts, in die Single-Charts reingestürmt ist. Also nicht nur in die Album-Charts, sondern wirklich mit 8 Songs. Gut, es hat nicht lange angehalten, das muss man natürlich auch sagen. Logisch kann es auch ja nicht, weil sich das ja dann auch verteilt auf die Songs. Aber wirklich ein absoluter Erfolg. Platz 8 und Platz 7 für euch am Chartbreak-Abend. Mit eurem Sascha Mario Kastner aus dem Sendestudio im Illertal aus Weißenhorn.

0: Ja, wir sind jetzt ganz scharf in der Zielgerade und zwar auf Platz 6. Ich habe euch ja gesagt, Alex Warren hat einen zweiten Song mit dabei und der ist genau hier auf Platz 6 gelandet. Letzte Woche auf Platz 7, also um einen Platz verbessert. 9 Wochen dabei, beste Platzierung, Platz 5. Bei diesem Song könnte ich mir ehrlich gesagt vorstellen, dass der schon noch auf Platz 4 oder 3 vielleicht sogar landet. Alex Warren mit Fever Dream, ein Mega-Song, der dem anderen Song bei weitem nicht nachsteht. Auf Platz 5, letzte Woche auf Platz 2, 3 Plätze verschlechtert. AK außer Kontrolle und Shirin David mit LDB. 2 Wochen dabei und Platz 2 bisher die beste Platzierung. Ja, ich weiß nicht, seid ihr auch schon ein bisschen gespannt, was so in den vordersten Ring passiert ist? Ich verrate es euch auf jeden Fall erstmal noch nicht. Hört euch die nächsten 2 fantastischen Songs an, hier am Chartbreaker Montag. Genau.
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ihr Lieben, ja, jetzt waren wir auf Platz 5. So in eigener Sache. Es gibt ja auf jedem Radio und vor allem auf deinem Lieblingsradio ganz tolle, ja, Sendungen, tolle Moderatoren, mega coole Musik. Und so ein kleiner Hinweis hier am Rande. Dienstags immer von 20 bis 22 Uhr der Just for Fun Man unter lieber Heiko. Am Mittwoch 20 bis 22 Uhr findet das Bergfest statt mit verschiedenen Moderatoren. Ja, ich bin da auch dabei, aber ich verrate euch nicht, wer diese Woche dabei ist. Am Donnerstag haben wir unseren Thomas Flegel, den Retro-Chartman, hier auch vertreten von 20 bis 22 Uhr. Am Freitag von 18 bis 22 Uhr unsere liebe Sabine Baumeister mit Sabines Wochenende. Genau, und am Samstag von 10 bis 12 unser lieber Harald Guttner mit Moin Moin. Und von 15 bis 18 Uhr das Runde muss ins Eckige, die Bundesliga-Sendung. Genau, am Sonntagmorgen von 8 bis 10 der Wachermacher mit unserem Andreas Hoffmann. Der weckt euch dann auch, also ich bin auch immer recht schnell wach dann hinterher. Genau, und am Montag von 18 bis 19 Uhr die Kult 80er mit unserem lieben Jack. Und dann bin ich das Schlusslicht von 22 Uhr.